0: als nächstes auf den Sieger der Partie Spanien gegen Belgien.
1: 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Hier die wichtigsten Meldungen von den Straßen bei uns in der Region. Fahrt auf der A93 Weiden in Richtung Holledau vorsichtig. Zwischen den Anschlussstellen Regenstauf und Regensburg Nord kommt es zu Behinderungen wegen einer Nachtbaustelle. Wir bleiben noch auf der A93 Weiden in Richtung Regensburg. Auch zwischen den Anschlussstellen Teublitz und Regenstauf kommt es zu Behinderungen wegen einer Nachtbaustelle. Wir bleiben noch auf der A93 Regensburg in Richtung Weiden. Auch zwischen den Anschlussstellen Regenstauf und Punholz kommt es zu Behinderungen wegen einer Nachtbaustelle.
2: Jetzt in der Nacht oft wolkenlos bei uns in Regensburg, Niederbayern und der Oberpfalz. Tagsüber heute weiter mit viel Sonnenschein, blauen Himmel und 30 bis sogar 32 Grad. Der Charivari-Wettertrend. Auch morgen und die nächsten Tage bleibt's genauso schön.

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1: Hier die aktuellen Meldungen von den Straßen bei uns in der Region. Fahrt auf der A93 Weiden in Richtung Holledau. Vorsichtig! Zwischen den Anschlussstellen Regenstauf und Regensburg Nord kommt es zu Verzögerungen wegen einer Nachtbaustelle. Wir bleiben noch auf der A93 Weiden in Richtung Regensburg. Auch zwischen Teublitz und Regenstauf kommt es zu Behinderungen wegen einer Nachtbaustelle. Ebenfalls auf der A93 Regensburg in Richtung Weiden kommt es zwischen Regenstauf und Brunholz zu Behinderungen wegen einer Nachtbaustelle.

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1: Ich bin Yves Simon. Bei Unfällen mit E-Scootern gelten in Zukunft strengere Regeln für Vermieter. Der Bundestag hat am späten Abend eine Gesetzesänderung dazu beschlossen. Und es geht weiter mit den Bundestagsbeschlüssen. Heute wird zum Beispiel über das neue Heizungsgesetz abgestimmt. Außerdem auch über ein Recht auf Reparatur für uns Verbraucher. Ursula Winkler berichtet.
2: Geräte müssen künftig schon so gebaut sein, dass man sie reparieren kann. Der Akku etwa darf also nicht fest verschweißt oder verklebt sein, sondern muss ausgetauscht werden können. Die Hersteller werden auch verpflichtet, Produkte während der üblichen Lebensdauer zu einem angemessenen Preis zu reparieren. Eine Waschmaschine zum Beispiel sollte schon 10 Jahre lang gut funktionieren.
1: Nach der Amoktat am Welfen-Gymnasium im oberbayerischen Schongau hat die bayerische Kultusministerin Stolz die Courage der Schülerinnen und Schüler und auch der Lehrkräfte gewürdigt. Durch ihr beherztes Eingreifen konnte noch Schlimmeres verhindert werden. Der 16-jährige Ex-Schüler hatte 2 Mädchen mit einem Messer schwer verletzt. Er sitzt jetzt in Untersuchungshaft. Ihm wird unter anderem versuchter Mord in 2 Fällen vorgeworfen. Im Iran ist der getötete ehemalige Staatschef Ayatollah Ali Khamenei nach tagelangen staatlichen Trauerfeiern beerdigt worden. Nach dem israelischen Luftangriff und dem anschließenden Krieg mit den USA und Israel steuert das Land jetzt in eine politisch ungewisse Zukunft. Khameneis Sohn Mojtaba ist als neues Staatsoberhaupt eingesetzt worden. Ja, unser Staatsoberhaupt zieht heute um, weil nämlich sein angestammter Amtssitz, das Schloss Bellevue in Berlin, saniert wird, bezieht Bundespräsident Steinmeier heute ein Ausweichquartier zwischen dem Kanzleramt und dem Berliner Hauptbahnhof. Den Ortswechsel, den sieht man auch von draußen als Zuschauer, denn am Vormittag, da wird die Standarte des Bundespräsidenten Gold mit rotem Rand und Bundesadler vom Dach des Schloss Bellevue runtergeholt und dann am neuen Amtssitz wieder aufgestellt. Frankreich steht im Halbfinale der Fußball-Weltmeisterschaft. Die Equipe Tricolore hat das Viertelfinale gegen Marokko mit 2:0 gewonnen. Mbappé und Dembélé haben getroffen. Mbappé und Lionel Messi führen jetzt mit jeweils 8 Toren die Torschützenliste dieses Turniers an. Frankreich trifft jetzt dann als nächstes auf den Sieger der Partie Spanien gegen Belgien.
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3: Hier die wichtigsten Meldungen von den Straßen bei uns in der Region. Fahrt auf der A93 Weiden in Richtung Holledau vorsichtig. Zwischen Regenstauf und Regensburg Nord kommt es zu Verzögerungen wegen einer Nachtbaustelle. Wir bleiben noch auf der A93 Weiden in Richtung Regensburg. Auch zwischen Teublitz und Regenstauf kommt es zu Behinderungen wegen einer Nachtbaustelle. Wir bleiben noch auf der A93 Regensburg in Richtung Weiden. Auch zwischen den Anschlussstellen Regenstauf und Punholz kommt es zu Behinderungen wegen einer Nachtbaustelle.
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4: Jetzt in der Nacht oft wolkenlos bei uns in Regensburg, Niederbayern und der Oberpfalz. Tagsüber heute weiter mit viel Sonnenschein, blauen Himmel und 30 bis sogar 32 Grad. Der Charivari-Wettertrend. Auch morgen und die nächsten Tage bleibt's genauso schön.

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1: Hier die wichtigsten Meldungen von den Straßen bei uns in der Region. Fahrt auf der A93 Weiden in Richtung Holledau vorsichtig. Zwischen den Anschlussstellen Regenstauf und Regensburg Nord kommt es zu Behinderungen wegen einer Nachtbaustelle. Wir bleiben noch auf der A93 Weiden in Richtung Regensburg. Auch zwischen Teublitz und Regenstauf kommt es zu Behinderungen wegen einer Baustelle. Wir bleiben noch auf der A93 Regensburg in Richtung Weiden. Auch zwischen den Anschlussstellen Regenstauf und Punholz kommt es zu Behinderungen wegen einer Baustelle.

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1: Ich bin Yves Simon. Der Top-Favorit hat es gepackt. Frankreich steht im Halbfinale der Fußball-Weltmeisterschaft. Die Franzosen haben sich im Viertelfinale mit 2:0 gegen Marokko durchgesetzt. Die Tore haben Mbappé in der 60. und Dembélé in der 66. Minute geschossen. Frankreich trifft dann im Halbfinale auf den Sieger des Duells zwischen Spanien und Belgien. Wer da weiterkommt, das entscheidet sich dann heute Abend ab 21 Uhr. Die Bundesregierung will finanzschwache Kommunen stärken. Der Bundestag hat jetzt eine Finanzspritze von 4 Milliarden Euro beschlossen, unter anderem für die Sanierung von Bibliotheken, Kitas und auch Schwimmbädern. 400 Millionen Euro fließen zusätzlich in den Länderfinanzausgleich für Bayern, Baden-Württemberg, Hessen und auch Hamburg. Der Bundesrat muss dem Ganzen aber noch zustimmen. Der niedersächsische Ministerpräsident Lies lehnt mögliche Werksschließungen bei VW ab. Trotz der geplanten massiven Einsparungen und auch einer Halbierung der Modellpalette hat Konzernchef Oliver Blume am Abend keine Angaben zu möglichen Stellenstreichungen oder Werksschließungen gemacht. Im Süden Spaniens sind bei einem schweren Waldbrand mindestens 12 Menschen ums Leben gekommen. Einige wurden in ihren Autos gefunden. Etwa 150 Feuerwehrleute sind im Einsatz. Der Brand war gestern etwa 300 Kilometer nordöstlich der Stadt Malaga ausgebrochen. Auch in anderen Teilen Spaniens sowie in Frankreich und Portugal wüten momentan schwere Waldbrände. Tennisprofi Alexander Zverev will auf seinen ersten Grand-Slam-Titel seiner Karriere direkt auch schon den zweiten folgen lassen. Und gelingen soll das beim Rasenklassiker in Wimbledon. Dafür muss heute im Halbfinale ein Sieg gegen den Briten Arthur Ferry her. Für uns berichtet Pia Wegner.
2: Der Halbfinalgegner von Alexander Zverev kennt den heiligen englischen Rasen seit klein auf. Arthur Ferry ist nämlich nur wenige Minuten vom All England Club entfernt aufgewachsen. Entsprechend dürfte das komplette Publikum hinter dem Überraschungsmann stehen. Er war als Nummer 114 der Welt ins Turnier gestartet.
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3: Hier die wichtigsten Meldungen von den Straßen bei uns in der Region. Wenn ihr gerade auf der A93 Weiden in Richtung Holledau unterwegs seid, fahrt zwischen den Anschlussstellen Regenstauf und Regensburg Nord vorsichtig. Hier kommt es zu Verzögerungen wegen einer Nachtbaustelle.
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4: Weiter mit Hochsommerwetter heute am Freitag. Guten Morgen in Regensburg, Niederbayern und der Oberpfalz. Bis zu 32 Grad werden es heute dazu. Viel Sonne, blauer Himmel. Der Charivari-Wetter trennt auch morgen und die nächsten Tage. Bleibt's genauso schön bei uns.

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1: Hier die aktuellen Meldungen von den Straßen bei uns in der Region. Fahrt auf der A93 Weiden in Richtung Holledau vorsichtig. Zwischen den Anschlussstellen Regenstauf und Regensburg Nord kommt es zu Behinderungen wegen einer Nachtbaustelle.

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1: Ich bin Yves Simon. Schönen guten Morgen. Angeführt von Stürmerstar Kylian Mbappé hat Frankreich zum dritten Mal hintereinander das Halbfinale einer Fußball-Weltmeisterschaft erreicht. Der Titelfavorit hat sich im Viertelfinale hochverdient mit 2:0 gegen Marokko durchgesetzt. Für uns berichtet David Riemer.
2: Frankreich dominierte das Spiel, Marokko völlig chancenlos gegen das französische Star-Ensemble. Mbappé scheiterte zunächst mit einem Elfmeter an Marokkos überragendem Keeper Bono. In der 60. Minute traf der Franzose dann aber per Traumtor zur Führung. Ein Schlenzer ins rechte Eck, unhaltbar. Ousmane Dembélé legte nur 6 Minuten später nach zum 2:0 Endstand.
1: Bei Unfällen mit E-Scootern gelten in Zukunft strengere Regeln. Der Bundestag hat am Abend beschlossen, dass in Zukunft vor allem die Vermieter der Roller haften sollen. So sollen Geschädigte einfacher an Schadenersatz kommen. Bisher sind sie nämlich dank der stark gestiegenen Zahl an E-Scooter-Unfällen häufig auf ihren Kosten sitzen geblieben. Im Bayerischen Landtag ist es jetzt darum gegangen, wie sich Hausbesitzer von Naturgefahren wie Hochwasser schützen können. Starkregen ist das häufigste Klimarisiko, das sagen Experten der Verbraucherzentrale Bayern. Sie empfehlen deswegen zum Beispiel Rückstauklappen und hochwasserbeständige Kellerfenster. Und sie schlagen vor, einen Naturgefahrenausweis einzuführen, ähnlich dem Energieausweis. Darin soll das Risiko für das Gebäude stehen, was Hochwasser oder auch Hitze angeht. Und auch konkrete Tipps zur Vorbeugung. Das Ganze soll freiwillig sein, also keine Pflicht.
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3: Um 3:05 ganz genau, einen schönen guten Morgen am Freitag auf die Straßen. Wir haben eine Meldung aus dem Landkreis Cham und zwar von der B20 zwischen dem Knoten Cham-Mitte und Dalking. In diesem ganzen Bereich bitte aufpassen, da liegen mehrere Spanngurte auf der Fahrbahn und ein kaputtes Auto an der Seite. Gute Fahrt euch.
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3: Gebt gerne Bescheid, wenn ihr was entdeckt auf eurem Weg in diesen Freitag. 08000 08007 ist unsere kostenlose Charivari-Verkehrshotline.
4: Das Charivari-Wetter jetzt am frühen Morgen ist definitiv noch eine Erfrischung. Später wird es dann aber wieder Sommer pur. Aktuell haben wir 13 Grad in Regensburg beim Herzogpark, 14 in Nittenau, Landkreis Schwandorf und 13 in Attenhofen, Landkreis Kelheim. Schön viel Sonne bekommen wir heute ab mit 26 bis 32 Grad. Der Charivari-Wettertrend, den machen wir ganz kurz. Wochenende wird nämlich auch top Sonne und bis zu 33 Grad.
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3: Jasmin und Lutz am Start, grüß euch.
4: Morgen.
3: Und das Witzige ist ja, also wenn jemand weiß, wie das Wetter wird, dann ist es ja die Jasmin. Und trotzdem, es ist schon frisch heute Morgen und trotzdem rennst du in der mega kurzen Hose und hier im kurzen Top in die Arbeit.
4: Ja, weil es werden immer noch 30 Grad.
3: Und meinst dann, ui, das war aber jetzt doch ein bisschen frisch.
4: Ja, aber im Gegensatz dazu, du bist komplett lang heute angezogen und ich sag's dir, wie es ist, du wirst schwitzen.
3: Ja, und du holst dir einen Katar. Ich sag's dir. Leute, schönen Start in den Freitag mit Michael Jackson gleich. Heal the World, die 90er. Und jetzt Alex Warren, seine aktuelle Single Fever Dream. Mehr Hits und mehr Vielfalt.

0: Ja, es ist einfach schillert. Der Freitagmorgen, ein wunderbarer Sonnenaufgang, dazu 12 Minuten nach 5 bei Charivari, Michael Jackson, Heal the World war das. Maroon 5, This Love habe ich gleich noch dabei, die 2000er, Taylor Swift und Michael Patrick Kelly sind die nächsten. Mehr Hits und mehr Vielfalt gleich.
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3: Als Pfarrerin gelte ich für viele als Expertin in Sachen Glaube und Gott. In einem Gespräch mit einer jüngeren Person über den Glauben habe ich mich kürzlich so gar nicht wie eine Expertin gefühlt. Ich sitze da im Grünen auf einem Stuhl, ich kratze mich am Kopf und beginne von meinem Glauben zu erzählen. Ringe nach Worten, wie ich das beschreiben soll, wie ich Gott erfahren habe und warum mir der Glaube wichtig ist. Ich erzähle davon, dass mein Leben in den letzten Jahren schwierig war und der Glaube an Gott mir Halt gegeben hat. Ich rutsche auf dem Stuhl ein wenig hin und her. Mein Gegenüber wirft immer wieder ein, dass das keine belegbaren Fakten seien und viel auch mit der Einbildung von uns Menschen zu tun habe. Am Ende sei es der Mensch doch selbst, der sich hilft. Ich nehme einen weiteren Schluck Wasser. Mein Gegenüber hatte sich für sich selbst gut mit der Sache beschäftigt. Was ich auch sage, die Gegenargumente sind plausibel. Wieder zu Hause habe ich länger über das Gespräch nachgedacht. Ich habe erzählt und doch konnte ich Gott nicht beweisen. Gleich wie sehr ich es versucht habe. Vielleicht aber ist genau das die Erkenntnis, dass ich Gott zwar nicht beweisen kann, aber von ihm erzählen und wie ich ihn erfahre. Das werde ich weiter tun, auch wenn ich dabei auf dem Stuhl hin und her rutsche und nach Worten suche. Deine Pfarrerin Veronika Mafridis aus dem Donaudekanat.
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Ja, guten Morgen. 5.23 Uhr haben wir es am Freitag bei Charivari. Und von ganzem Herzen wollen wir hier natürlich auch euch Feuerwehrlern in Regensburg, Niederbayern und der Oberpfalz ein möglichst langweiliges Wochenende wünschen. Wirklich, hoffentlich habt ihr nichts Großartiges zu tun in Sachen Wald- und Wiesenbrände. Oder Bernhardswald, Landkreis Regensburg gestern, da hat sich Heu entzündet, eine Scheune hat gebrannt. Die Kühe aus dem Nachbargebäude sind aber selbstständig auf die Weide geflüchtet. Das ist sehr schön. War der Fluchtweg offensichtlich gut ausgeschildert. Vielleicht haben sie vorher auch mal geübt zum Probealarm im Kuhstall. Es hat offensichtlich was gebracht. Wir von hier bei Charivari. David Guetta kommt jetzt als nächstes mit Forever Young und dann noch Ed Sheeran. Einen schönen guten Morgen am Freitag um 5.05 Uhr.

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1: Ich behaupte es mal, so hoch kommt keiner von uns mit der Stimme, wenn man sich nicht erst dreimal geräuspert hat in der Früh um 5:30 bei Charivari. Einen schönen Freitagmorgen euch. Mit Bruno Mars, I just might. Kommt gleich nach 5:30 bei uns. Zusammen mit den 2000ern, Anastasia wird laufen, Sick and Tired, die 80er mit den Pointer Sisters und viele mehr Hits und mehr Vielfalt. Gleich nach 5:30.
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7: Ich bin Yves Simon. Schönen guten Morgen. Bei Unfällen mit E-Scootern gelten in Zukunft strengere Regeln. Der Bundestag hat am Abend beschlossen, dass in Zukunft vor allem die Vermieter der Roller haften sollen. So sollen Geschädigte einfacher an Schadenersatz kommen. Bisher sind sie nämlich dank der stark gestiegenen Zahl an E-Scooter-Unfällen häufig auf ihren Kosten sitzen geblieben. Im Bayerischen Landtag ist es jetzt darum gegangen, wie sich Hausbesitzer von Naturgefahren wie Hochwasser schützen können. Starkregen ist das häufigste Klimarisiko, das sagen Experten der Verbraucherzentrale Bayern. Sie empfehlen deswegen zum Beispiel Rückstauklappen und hochwasserbeständige Kellerfenster. Und sie schlagen vor, einen Naturgefahrenausweis einzuführen, ähnlich dem Energieausweis. Darin soll das Risiko für das Gebäude stehen, was Hochwasser oder auch Hitze angeht. Und auch konkrete Tipps zur Vorbeugung. Das Ganze soll freiwillig sein, also keine Pflicht.
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1: Alles gut auf den Straßen um 5.32 Uhr. Eine gute Fahrt euch.
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1: Und wenn ihr was entdecken solltet, dann sagt einfach kurz Bescheid hier bei uns. 08000 08007 ist unsere kostenlose Charivari-Verkehrshotline.
8: Kalte Nacht und warmer Tag, es ist einfach die perfekte Kombination. Da müssen wir wenigstens beim Schlafen nicht schwitzen. Und dazu hat das Charivari-Wetter gerade 13 Grad in Regensburg bei der Pustet-Passage, 13 auch in Wald, Landkreis Kam und 14 im Parsberg, Landkreis Neumarkt. Und dazu bekommen wir heute schön viel Sonne ab mit 26 bis 32 Grad.
1: 36 bis 20. Nee.
8: Der Charivari-Wettertrend, den machen wir kurz. Wochenende wird auch top. Sonne und bis zu 33 Grad erwarten uns.
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1: Ich glaube, selten haben Männer in Pastellfarben so eine Dominanz ausgestrahlt wie die Franzosen gestern im ersten WM-Viertelfinale gegen Marokko, haben die ja sauber überfahren. Und muss sagen, ein bisschen neidisch auf die Nachbarn.
8: Ja, hätten wir sein können.
1: Ein bisschen. Nein, das nicht. Gegen die Franzosen war auch verloren. Harry Styles kommt.

0: Genau, diese Songs bringen uns ein bisschen in die Puschnei am Freitagmorgen um 20 Minuten vor 6 bei Charivari. Grüßt euch miteinander.
1: Morgen.
0: Jasmin und Lutz sind am Start. Und ich sag's euch, wenn ihr zum Beispiel noch so ein bisschen Inspiration in Sachen Sommerrezepte braucht, was man so bei 30 Grad am besten kocht, ihr solltet am Sonntagnachmittag auf jeden Fall mal bei uns reinhören.
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0: Anastasia aufstehen um diese Uhrzeit. Es tut manchmal weh. Aber Leute, es ist Freitag bei Charivari um 5.51 Uhr. Und was haben wir dann wieder an Action in der Region dieses Wochenende? Open Air am Jahnstadion. Wir haben Volksfest in Beratzhausen, Stadtfest in Neustadt. Und Waldmünchen, Landkreis Kamen, da gehen sozusagen die wilden Campingtage wieder los heute.
1: Ja, die Feuerwache am Kohlenmeier, der heute wieder mitten im Wald angezündet wird. Ja. In Erinnerung an das alte Handwerk, die Köhlerei, wie man Holzkohle hergestellt hat. Ingrid Milotovic vom Volkskundeverein Waldmünchen. Die Feuerwache ist schon nicht ohne.
2: Die sind also wirklich Tag und Nacht da, passen natürlich auf, dass kein Feuer entsteht, das ist klar. Oder dass der Meiler in sich irgendwie zusammensackt. Es muss also immer die Luftlöcher an den richtigen Stellen sein. Der ist also ständig Tag und Nacht in Überwachung. Und nachts stehen die also wirklich in regelmäßigen Abständen auf und gucken. Die schlafen oben.
0: Es ist nicht ohne.
1: Ja, aber dafür sind die Nachtwächter dann aber auch die ersten im Biergarten, der da außen drum herum gebaut wird. Der schönste Biergarten Bayerns, sagen die Waldmünchner.
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0: vor 58 haben wir es, die Madonna bei Charivari. Und ganz kurz, schauen wir in den Landkreis Kamen. Bitte aufpassen, liebe Kamer, auf der B20, Fahrt Richtung Straubing. Hier zwischen Sattelbogen und Stallwang liegt ein totes Tier auf der Fahrbahn. Und so starten wir gleich weiter durch nach 6 mit Kamrad. Hug Yourself haben wir dabei. Die 90er mit J-Lo. If You Had My Love. Und viele mehr Hits und mehr Vielfalt. Gleich nach 6.
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5: Ich bin Verena Paulik, guten Morgen. Es geht in die letzte Runde für zahlreiche Gesetzentwürfe. So entscheidet der Bundestag heute über ein Sparpaket in Hinblick auf stabilere Krankenkassenbeiträge für Gesetzliche. Dafür sorgen sollen Ausgabenbremsen, aber auch höhere Zuzahlungen für Medikamente. Und auch der Bundesrat trifft sich. Er entscheidet über das Heizungsgesetz und ein Gesetz zur Modernisierung von Gebäuden. Dann soll es künftig auch wieder möglich sein, unter bestimmten Voraussetzungen neue Gas- und Ölheizungen einzubauen. Vieles bleibt noch im Unklaren, so zum Beispiel Aussagen über Stellen- und Werksschließungen. VW-Konzernchef Blume kündigte gestern nach der Sitzung des Aufsichtsrats an, die Modellpalette bis zur Hälfte kürzen zu wollen. Betriebsräte sind verärgert und erwarten nun eine klare Aussage auch über die Zukunft von Jobs und Werken. Das soll noch im Laufe des Tages passieren. Frankreich steht im Halbfinale der Fußball-Weltmeisterschaft. Der Titelfavorit gewann das Viertelfinale gegen Marokko mit 2:0. Star-Fußballer Mbappé vergab zunächst einen Elfer, traf dann aber per Traumtor zur Führung. Er steht nun bei 20 WM-Toren, nur eines hinter Rekordhalter Messi. Frankreich trifft im Halbfinale auf den Sieger des Duells zwischen Spanien und Belgien. Die spielen heute Abend.
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6: Gefährlicher Sekundenschlaf im Landkreis Cham. Hier ist ein Autofahrer zwischen Falkenstein und Michelsneukirchen nach eigenen Angaben wegen eines Sekundenschlafs von der Straße abgekommen. Sein Wagen prallte gegen eine Verkehrseinrichtung der Straßenmeisterei. Verletzt wurde zum Glück niemand. Das Auto musste allerdings abgeschleppt werden. Gegen den 49-Jährigen wird jetzt wegen des Verdachts der Gefährdung des Straßenverkehrs ermittelt. Die Kapfinger, Charivari in Falkenstein.
7: Die Gemeinde Wackersdorf wäre viel ärmer ohne Menschen, die sich für die Allgemeinheit einsetzen. Daher ehrt sie alle 2 Jahre Ehrenamtliche mit einer Gala. Heute Abend ist es wieder soweit. Um 19 Uhr gibt's in der Feuerwache 2 öffentliches Lob für Bürgerinnen und Bürger, die sich für das Wohl ihrer Mitmenschen eingesetzt, das kulturelle Leben bereichert oder sportliche Erfolge erzielt haben. Ihnen schüttelt Bürgermeister Thomas Falter die Hand. Beim letzten Mal wurden 45 Personen geehrt. Michael Hegele, Charivari in Wackersdorf.
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0: Um 6:03, liebe Karma, bitte weiter aufpassen auf der B20, wenn ihr da Richtung Straubing runter unterwegs seid. Zwischen Sattelbogen und Stallwang liegt ein totes Tier auf der Fahrbahn. Das war's aber.
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0: Gerne Bescheid geben, wenn ihr was entdeckt auf eurem Weg. Die 08000 08007 ist die kostenlose Charivari-Verkehrshotline.
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11: Sommer, Sonne, das Charivari-Wetter. Heute erwartet uns ein richtig schöner Tag. Dazu sind die Temperaturen jetzt noch ein bisschen kühler, wie in Schwandorf im Gewerbegebiet. Hier sind es 15 Grad, in Nittenau 14 und in Dachelhofen ebenfalls 15. Und den ganzen Tag über bekommen wir schön viel Sonne mit 26 bis 32 Grad. Den Charivari-Wettertrend, den machen wir auch ganz kurz. Wochenende wird top. Sonne und bis zu 33 Grad kriegen wir.
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0: Leute, und ihr könnt heute dieser Sonne, diesem Wochenende auf jeden Fall noch so ein Sonnenkrönchen aufsetzen. Das wäre dann kein Krönchen, das wäre ein Sonnenheiligenschein.
11: Ja, ein Heiligenschein.
0: Egal, ihr wisst, auf was ich raus will, Leute. Wir haben heute zum letzten Mal Tickets für die Turn- und Taxis-Schlossfestspiele in Regensburg. Heute geht's los und nächste Woche ist dann der Sonnenkönig zu Gast. Álvaro Soler, die letzten Tickets heute Morgen um 20 Minuten vor 8 bei uns.

0: 11 nach 6 haben wir es. Der Freitag bei Charivari. Einen wunderschönen guten Morgen zusammen. Und Leute, von der Familie Pot bekommen wir heute ein wildes Wechselspielchen gemeldet.
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0: Der gute Diego Pot. Es ist eine Grenze erreicht. Und ich glaube, jeder kann sie nachfühlen. Er hat jetzt in einem Interview erzählt, der Diego, dass die Mama Verona ganz gerne aussortierte Klamotten an seine Freundin Luisa weitergibt. Und so ist es tatsächlich dazu gekommen, dass die Luisa auch mal in einem alten Schlafanzug von Verona ins Bett kriechen wollte. Da war für Diego eine Grenze erreicht. Das Teil musste sofort weg. Ja, klar, im Saarland wäre das ein heißes Rollenspiel gewesen. Gehen wir weiter zu Michaela Schäfer. Da muss man jetzt schon zweimal hinschauen. Sie ist frisch verliebt, die Michaela, ein neuer Freund, seit 8 Monaten sogar schon. Und dieser Typ, er sieht tatsächlich dem Robert Habeck zum Verwechseln ähnlich. Kann sie ja mal die Carmen Geiss rauslassen. Hey, und wenn wir schon bei den Polit-Promis sind, es ist sensationell. Der Erdogan aus der Türkei hat dem Kanzler Merz jetzt beim NATO-Gipfel einen echten Revolver mit scharfer Munition geschenkt. Warum auch immer. Das Problem ist, der Merz hat überhaupt keinen Waffenschein. Und er darf auch Geschenke über 150 Euro sowieso nicht annehmen. Donald Trump lacht immer noch.
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0: 20 Minuten nach 6 ganz genau am Freitag bei Charivari. Guten Morgen zusammen.
1: Morgen.
0: Und im Wohnmobil an der Donaubrücke bei Donaustauf, da schläft der gute Josef Hess gerade noch den Schlaf der Gerechten, glaube ich. Ne? Der Misch ist unterwegs bei uns, halb Mensch, halb Fisch. Es ist faszinierend.
1: Ja, und er hat gestern eine ganz schöne Strecke gemacht. Er will ja die komplette Donau durchschwimmen, von der Quelle im Schwarzwald bis zum Schwarzen Meer.
0: Das sind rund um 2500 Kilometer Schwimmen.
1: Wahnsinn. Und dabei ist er gestern auch schön an der Regensburger Altstadt vorbeigeschwommen.
0: Ja, so ein bisschen Zickzack-Schwimmen zwischen den ganzen Touri- und Flusskreuzfahrtschiffen, oder?
2: Regensburg war der Hammer. Da ist es nur einmal knapp geworden, so mit zwei Schiffen, zwischen die wir geraten sind. Da waren nur noch 4-5 Meter Platz. Das war ein bisschen angsteinflößend, zumindest für mich Schwimmer.
0: Naja, aber ansonsten ging es schon.
1: Ja, auf jeden Fall.
0: Lieber Josef, heute ein gutes Weiterschwimmen, dann Richtung Straubing und später Passau runter. Auf dass du das in 2 Monaten schaffst, wie du es angepeilt hast. Olivia Dien.

0: Freitagmorgen um 6.26 Uhr bei Charivari. Auf geht's in diesen wunderbaren Morgen mit Claw Clock. Out of the Dark werden wir gleich nach halb hören. Zusammen mit dem perfekten Kaffeesong Sting, Fields of Gold, die 90er. Und viele mehr Hits und mehr Vielfalt. Gleich nach halb.
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0: Halb sieben haben wir es ganz genau. Freitagmorgen bei Charivari und das Thema E-Scooter macht heute groß die Runde. Da wird es jetzt nämlich auch strenger für die Vermieter. Die müssen für Unfallkosten gerade stehen, wenn der eigentliche Verursacher nicht belangt werden kann. Hören wir alles um 7 Uhr in den Nachrichten. Jetzt um halb die Lokalreporter.
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12: Diebe haben auf einem Firmengelände in Kam-Altenmark zugeschlagen. Wie die Polizei jetzt meldet, sind die Unbekannten in der Nacht zum Montag über den Zaun eines Lagerplatzes gestiegen. Sie hatten es auf Kupferkabel abgesehen, die dort gestapelt waren. Die Diebe haben einen Teil mitgenommen und über einen angrenzenden Feldweg abtransportiert. Wie viel Kabel geklaut wurde und was die Beute wert ist, weiß die Polizei noch nicht. Sie gibt von mehreren Tatfahrzeugen aus und bittet um Zeugenhinweise. Michael Hegele, Charivari in Kam.
13: Auch am Ende dieser Woche gehen Menschen hier in Regensburg auf die Straße, um gegen die Politik der Bundesregierung zu protestieren. Am bundesweiten Aktionstag gegen Gas heute veranstaltet Fridays for Future Regensburg am Abend eine Kundgebung auf dem Neupfarrplatz ab 19 Uhr. Die Aktivisten kritisieren die Politik von Bundeswirtschaftsministerin Katharina Reiche, weiter auf Öl- und Gasheizungen zu setzen und fordern ihren Rücktritt. Fridays for Future demonstriert heute bundesweit unter dem Motto Gasausstieg jetzt. Anja Stubber, Charivari in Regensburg.
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0: Guten Morgen auf die Straßen um 6.31 Uhr. Und bitte aufpassen auf der A6 aktuell. Nürnberg nach Pilsen, Höhe Amberg Ost, steht ein kaputter Lastwagen an der Seite. Und eine Ölspur ist auf der Fahrbahn. Und dann noch, liebe Karma, auf der B20 bitte aufschauen. Wenn ihr nach Straubing runter unterwegs seid, dann zwischen Sattelbogen und Stallwang liegt ein totes Tier auf der Fahrbahn.
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0: Wenn ihr was entdeckt, gerne jederzeit Bescheid geben. 08000 08007 ist unsere kostenlose Charivari-Verkehrshotline.
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14: Jetzt heißt es noch Jacke an, später dann Jacke über den Arm. Das Charivari-Wetter wird heute wieder richtig sommerlich. Aktuell haben wir 15 Grad in Regensburg beim Schloss St. Emmeram, 14 in Wackersdorf, Landkreis Schwandorf und 12 in Roding, Landkreis Cham. Aber wir bekommen heute schön viel Sonne ab mit 26 bis 32 Grad in der Spitze. Der Charivari-Wettertrend. Den machen wir einfach ganz kurz. Das Wochenende, das wird auch top. Sonne und bis zu 33 Grad.
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0: Und es soll tatsächlich vorkommen, dass im Regensburger Süden jetzt am Wochenende Dinosaurier und Schlümpfe durch den Wald laufen. Ja, es soll vorkommen, Leute. Hören wir in 7 Minuten hier. Nach Sting und Katy Perry. 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

0: der perfekte Song zum Sonnenaufgang. Sting mit Fields of Gold bei Charivari. Die 90er sind das um 6.41 Uhr. Und wir drücken euch im Regensburger Süden wirklich die Daumen, dass die Wäsche dieses Wochenende mit einem Mal waschen wirklich sauber wird. Also das es könnte ein bisschen unschön werden. Da kommen die Leute teilweise komplett eingeschlammt nach Hause. Ich sag's euch. Es ist nämlich das große Wald- und Wiesenwirteln in Moosheim. Ein Hindernislauf durch den Wald, quer durch.
1: Ja, das ist gigantisch. Mitorganisiert von der Magdalena Planck.
2: Guten Morgen.
0: Servus.
1: Du, heute erstmal der Kinderlauf mit 600 Teilnehmern, die sich natürlich auch dann im Schlamm suhlen werden.
2: Ja, natürlich dürfen sich die Kinder und Jugendliche auch bei uns in den Schlamm schmeißen und da werden die Mamas und Papas doch einiges zu waschen haben. Aber wir können Entwarnung geben, bei uns direkt vor Ort gibt es die Möglichkeit zum Duschen.
0: Also die Vorwäsche quasi.
1: Mhm. Und am Sonntag dann nochmal 1000 Leute beim Erwachsenenlauf hinterher in Kostüm.
2: Ja, wir freuen uns einfach auf Gruppen mit originellen Kostümideen. Beim letzten Lauf war eine riesengroße Gruppe Asterix, Obelix, Cäsar und die Gallier dabei. Oder was auch richtig cool war, Schlümpfe, die von oben bis unten blau angemalt waren.
0: Sensationell. Also da geht es nicht darum, wie schnell man ist, sondern einfach, dass man irgendwie ein bisschen Spaß hat und irgendwie durch die ganzen Schlammhindernisse durchkommt und einfach, dass man Spaß hat. Sensationell. Das Wald- und Wiesenwirteln heute und am Sonntag in Moosheim. Wir von hier, 6.42 Uhr haben wir es gleich.

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0: Klock, klock war das bei Charivari um 6.49 Uhr. Der Start in den Freitag in Regensburg, Niederbayern und der Oberpfalz, an dem wir bloß einfach nur mit zwei Ausrufezeichen sagen können: Leute, liebe Feuerwehrler, feiert euch selber.
1: Ja.
0: Dieses Wochenende auch zum Beispiel wieder in Reitenbuch bei Berching, 125 Jahre das Fest. Nächste Woche sind auch wieder ganz, ganz viele. Feiert euch gerne selber. Ihr habt es absolut verdient für eure Arbeit. Schau mal nach Furt im Wald zum Beispiel gestern. Lixenried bei Furt im Wald, da hatte ein Rollerfahrer einen Unfall und mit als Erster am Unfallort waren zwei Jungs aus der Jugendfeuerwehr, 12 Jahre alt, und die Polizei meint extra, diese beiden Jungs, perfekt, Warnwesten haben sie sich angezogen, Verkehr gewarnt, an der Unfallstelle vorbeigeführt, haben die Einsatzkräfte von der Feuerwehr Lixenried dann auch noch zur Unfallstelle hingeführt,
1: mega,
0: haben die eingewiesen und so weiter und so fort, und das ist perfekt. Und sowas lernt man halt eben bei der Jugendfeuerwehr.
1: Ja, die können sich jetzt am Wochenende eine kleine Spezi aufmachen.
0: Und zwar so richtig, dass der Korken weggeschüsst. Brian Adams kommt mit Heaven bei Charivari. Wir von hier um 10 Minuten vor 7 Uhr.

0: So schaut's aus, Bryan Adams, wir haben einen absolut wolkenlosen Heaven zum Start in den Freitag über Regensburg, Niederbayern und der Oberpfalz. 6.53 Uhr haben wir es bei Charivari und die 80er. Gibt's dann gleich nach 7 noch mit Roxette. Dangerous werden wir hören. Die Hits von heute kommen von Miles Smith zusammen mit Niall Horan. Drive Safe wird laufen und viele mehr Hits und mehr Vielfalt. Gleich nach 7.
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14: Guten Morgen zusammen am Freitag. Die Nachrichten kommen.
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16: Ich bin Marina Pauli. Guten Morgen. Bei Unfällen mit Elektrorollern gelten künftig strengere Regeln auch für die Vermieter. Sie sollen für Kosten aufkommen, wenn der Verursacher nicht mehr greifbar ist. Das entschied der Bundestag am späten Abend. Sorgt ein parkender E-Scooter zum Beispiel auf dem Gehweg für einen Unfall, muss das Opfer auch nicht mehr nachweisen, dass der Roller falsch geparkt war. So sollen Geschädigte einfacher an Schadensersatz kommen. Bisher blieben sie oft auf den Kosten sitzen. Die Zahl der Unfälle mit E-Rollern ist in den vergangenen Jahren stark angestiegen. Auch heute treffen sich die Bundestagsabgeordneten und entscheiden über weitere Gesetzentwürfe, zum Beispiel über die geplanten Änderungen für gesetzlich Krankenversicherte. Da sind unter anderem höhere Zuzahlungen bei Medikamenten geplant. Und auch der Bundesrat trifft sich. Er stimmt über ein Recht auf Reparatur ab. Geräte sollen künftig so gebaut sein, dass man sie reparieren kann. Der Akku darf also nicht mehr fest verschweißt oder verklebt sein. Er muss austauschbar sein. Der Top-Favorit hat es gepackt. Frankreich steht im Halbfinale der Fußball-Weltmeisterschaft. Die Franzosen setzten sich am Abend im Viertelfinale mit 2:0 gegen Marokko durch. Im Halbfinale geht's nun gegen Spanien oder Belgien. Wer von den beiden weiterkommt, entscheidet sich heute ab 21 Uhr.
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17: Lagerfeuer mit Folgen in Freimd. Ein 70-Jähriger hat trotz eines Verbots erneut in seinem Garten Feuer gemacht. Die Flammen standen schon kurz davor, auf eine Hecke und die Gartenhütte des Nachbarn überzugreifen. Die Feuerwehr konnte Schlimmeres verhindern. Der Besitzer der Hütte hat beim Löschen Rauch eingeatmet und wurde leicht verletzt. Gegen den 70-Jährigen wird jetzt unter anderem strafrechtlich ermittelt. Ein brandgefährlicher Leichtsinn. Diet Kapfinger, Charivari im Freimd.
22: Bei perfektem Sommerwetter großartige Musik von Weltklasse-Künstlern genießen. In Regensburg starten heute große Open-Air-Veranstaltungen. Die Turn- und Taxe-Schlossfestspiele feiern am Abend Premiere mit der Verdi-Oper La Traviata. Gut eine Woche gibt es im Innenhof vom Fürstenschloss dann täglich hochkarätige Freiluftkonzerte, unter anderem mit Deutschlands Rocklegende Peter Maffay und Stargeiger David Garrett. Ganz anderen Sound gibt es beim Open-Air vor dem Jahnstadion. Da tritt am Abend Party-Rapper Dream auf. Anja Stubber, Charivari in Regensburg.
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14: Um 7:03 bitte weiter aufpassen auf der A6 Nürnberg nach Pilsen. Höhe Amberg Ost steht ein kaputter Lastwagen an der Seite und eine Ölspur auf der Fahrbahn.
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14: Meldet euch gerne, wenn ihr was entdeckt auf eurem Weg. Die 08000 ist unsere kostenlose Charivari-Verkehrs-Hotline.
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25: Sommer, Sonne, das Charivari-Wetter. Heute erwartet uns ein richtig schöner Tag. Dazu sind die Temperaturen jetzt noch ein bisschen kühler, wie in Schwandorf im Gewerbegebiet. Hier sind es 15 Grad, in Nittenau 14 und in Dachelhofen ebenfalls 15. Und den ganzen Tag über bekommen wir schön viel Sonne mit 26 bis 32 Grad. Den Charivari-Wettertrend, den machen wir auch ganz kurz. Wochenende wird top. Sonne und bis zu 33 Grad kriegen wir.
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14: Da sind Jasmin und Lutz, grüßt euch.
25: Morgen.
14: Und wir haben in dieser Stunde jetzt noch zwei dicke Dates.
25: Ja.
14: Um 20 Minuten vor 8 schenken wir euch Tickets für Alvaro Soler bei den Turn- und Taxis-Schlossfestspielen in Regensburg nächste Woche.
25: Das wird wunderschön. Ein
14: sauschönes Konzert. Und natürlich um 10 Minuten nach 7, wie jeden Freitag, eine neue Ausgabe unseres vogelwilden Freitagsquizzes.
25: Magst du verraten, was es ist?
14: Das Thema heute ist Hühnerrass oder Kegelspaß.
25: Aha.
14: Hören wir in 6 Minuten bei uns.

0: Wir haben am Wochenende die Gockertl-Kirwa in Nittenau unter anderem, im Landkreis Schwandorf, am Sonntag. Und der ASV Fronberg hat in Schwandorf auch nur sein 24-Stunden-Kegeln. Und deswegen habe ich wieder mal 6 Begriffe für euch. Und ihr alle, plus du, Jasmin, müsst zuordnen. Ist das in diesem Fall eine Hühnerrasse, eine alte deutsche Hühnerrasse, oder ist das eine Kegelspielform?
1: Oh,
0: da gibt es ja so ganz viele, ne? Verschiedene Arten, Kegeln zu spielen.
1: Aha.
0: Bist du bereit?
1: Nee, ich kenne nichts davon, aber okay, los.
0: Der oder die Hennefer Treppe.
1: Das ist so geil. Also, es klingt wie Huhn.
0: Es ist tatsächlich ein Kegelspiel. Die Hennefer Treppe. Also, grob ein Team kegelt nacheinander und muss immer abrunden, ganz grob.
1: Aha.
0: Der oder die ostfriesische Möwe.
1: Huhn?
0: Das ist eine schlichte, aber nicht plumpe Landhuhnform. Der oder die polnischen Grünfüßler.
1: Ich bin bei Huhn.
0: Das ist auch eine alte Landhuhnrasse.
1: Hey.
0: Sehr gut. Dann haben wir der oder die Salmiak-Pastille.
1: Um Gottes Willen. Kegel?
0: Das ist ein Kegelspiel. Hey. Es geht grob drum, verschiedene Zahlen zu kegeln. Ja? Der oder die Gassenhauer.
1: Huhn?
0: Das ist tatsächlich wieder ein Kegelspiel. Ziel ist es, man nimmt Kegel raus, dass eine Gasse entsteht, da muss man durchtreffen. Ja?
1: Mm.
0: Der oder die altenglischen Kämpfer.
1: Kegel?
0: Nein, das ist eine Hühnerrasse tatsächlich.
1: Schade.
0: 3 von 6, das ist einigermaßen stabil.
1: Solide.
0: Das war das Vogelwilde Freitagsquiz für heute. Hühnerrasse oder Kegelspaß?

geht's. 20 Minuten nach 7 haben wir es bei Charivari. Ein wunderschöner Freitagmorgen, den wir aber selbstverständlich auch noch nutzen wollen, um alle zusammen heute Morgen noch zu gedenken. Der Legende aus Großbritannien, Bonnie Tyler, ist gestern mit 75 Jahren gestorben. Ihr habt es bestimmt mitbekommen. Also völlig unerwartet, schreibt auch die Familie. Sie ist ja in Portugal schon seit Wochen in einem Krankenhaus gelegen, nach einer OP wegen eines Darmdurchbruchs. Und eigentlich hat es ja geheißen, dass die Ärzte zuversichtlich sind. Es war eine Tour geplant, auch für dieses Jahr. Ne? Ja, aber auch das ist dann leider Gottes manchmal das Leben. Ne? Mhm. Aber es bleibt so viel von Bonnie Tyler. It's

0: Ruhe in Frieden. Und ganz, ganz dicke Grüße in den Himmel, liebe Bonnie.
1: Ja, mit Holding Out for Hero, den liebe ich ja. Also spätestens seit ich Shrek 2 gesehen habe.
0: Was?
1: Ja, da singt die gute Fee den bei einer Theateraufführung im Film. Das große Finale, als Shrek kurz davor war, gegen Prince Charming zu verlieren. Und ich glaube, in Gedenken, den werde ich mir am Wochenende definitiv ansehen.
0: Sehr, sehr schön. Bonnie Tyler, Legende. Und für immer in unserem Herzen und als Ohrwurm in unserem Ohr. Holding Out for a Hero, jetzt bei Charivari.

0: Freitagmorgen mit mehr Hits und mehr Vielfalt. Natürlich bei Charivari. 7.27 Uhr haben wir es. Und gleich nach halb wartet Holly Humberstone auf uns. Aus den 80ern wird Kim Carnes kommen, Betty Davis Eyes und viele mehr gleich nach halb.
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0: Guten Morgen zusammen um 19:30 bei Charivari am Freitag. Und heute werden dann schlussendlich Bundestag und Bundesrat über das neue Heizungsgesetz abstimmen. Damit soll vorneweg natürlich die umstrittene 65%-Regel gekippt werden. Dann war alles in den Nachrichten um 8. Jetzt um 19:30 die Lokalreporte erstmal.
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13: Gefährlicher Sekundenschlaf im Landkreis Cham. Hier ist ein Autofahrer zwischen Falkenstein und Michelsneukirchen nach eigenen Angaben wegen eines Sekundenschlafs von der Straße abgekommen. Sein Wagen prallte gegen eine Verkehrseinrichtung der Straßenmeisterei. Verletzt wurde zum Glück niemand. Das Auto musste allerdings abgeschleppt werden. Gegen den 49-Jährigen wird jetzt wegen des Verdachts der Gefährdung des Straßenverkehrs ermittelt. Diet Kapfinger, Charivari in Falkenstein.
14: Auch am Ende dieser Woche gehen Menschen hier in Regensburg auf die Straße, um gegen die Politik der Bundesregierung zu protestieren. Am bundesweiten Aktionstag gegen Gas heute veranstaltet Fridays for Future Regensburg am Abend eine Kundgebung auf dem Neupfarrplatz ab 19 Uhr. Die Aktivisten kritisieren die Politik von Bundeswirtschaftsministerin Katharina Reiche, weiter auf Öl- und Gasheizungen zu setzen und fordern ihren Rücktritt. Fridays for Future demonstriert heute bundesweit unter dem Motto Gasausstieg jetzt. Anja Stubber, Charivari in Regensburg.
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0: Es ist ein ruhiger Freitagmorgen auf den Straßen um 7.32 Uhr. Bitte aufpassen nur auf der A6 Nürnberg-Pilsen. Höhe Amberg Ost steht ein kaputter Lastwagen und auch eine Ölspur auf der Fahrbahn, da die rechte Spur gesperrt. Das war es aber schon.
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0: Dankeschön an die Renate, hat gerade eine WhatsApp geschrieben. In Regensburg die Frankenstraße auswärts, kurz vor Winzer steht einer. Und im Landkreis Regensburg, danke an die Diana, auch per WhatsApp gemeldet. Köfering, die Kirchstraße Richtung Alt-Eglofsheim, Tempo 30 hier. Wenn ihr noch was entdeckt, gerne Bescheid geben. 08000 08007 ist unsere kostenlose Charivari-Verkehrshotline.
15: Das Charivari-Wetter. Meint's gut mit allen Veranstaltungen und Ausflügen das Wochenende. Zum Beispiel der Orientierungsritt zum Osser von Engelshütt bei Lahm aus.
0: Das ist richtig schön.
15: Ja, mit Geschicklichkeitsübungen und Fragen beantworten.
0: Wer
15: morgen
0: macht was?
15: Das ist die Frage.
0: Pferde Fragen beantworten und die Reiterinnen und Reiter machen die Geschicklichkeitsübungen.
15: Ja.
0: So, glaube ich, ist es.
15: Ja, auf jeden Fall.
0: Wir kommen in Spanien, Entschuldigung.
15: Viel Spaß euch auf jeden Fall, egal was ihr macht. Die Sonne ist mit auf unserer Seite, bis zu 32 Grad heute und nach dem Charivari-Wettertrend morgen bis zu 33. Schauen wir noch kurz auf jetzt, da wird es langsam wärmer. 16 Grad haben wir schon beim Funkhaus hier in Regensburg. 16 auch in Riedenburg, Landkreis Kelheim und 13 Grad noch im Breitenbrunnen, Landkreis Neumarkt. Aber es wird!
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0: Die Kim Carnes bei Charivari mit Betty Davis Eyes um 7.47 Uhr. Jetzt hat. Könnt ihr euch schon mal überlegen, wo denn bei euch im Schrank das Blumen-Hawaii-Hemd hängt oder euer Sommerleinen-Outfit? Mhm. Denn das brauchen wir Samstag in einer Woche.
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2: Samstag in einer Woche ist der Sonnenkönig in Regensburg, Alvaro Soler, bei den Ton- und Taxis-Schlossfestspielen. Und mit dabei sein wird die Renate aus Pettendorf, Landkreis Regensburg.
0: Glückwunsch!
3: Super!
0: Renate, du jubelst.
3: Richtig toll.
0: Du jubelst gerade nicht alleine. Du stehst zusammen mit deiner Tochter auf dem Schulparkplatz, kurz vorm Gong quasi.
3: Ja.
0: Und ihr werdet dann auch selbstverständlich zu zweit auf dieses Konzert gehen?
3: Ja.
0: Oh, wunderschön, so ein Mama-Tochter-Erlebnis dann.
2: Mega.
3: Wir bräuchten aber 3 Karten.
0: Oi.
3: Wenn es geht.
0: Da machst du jetzt ein Fass
3: Muss
0: auf.
3: Muss nicht sein, aber wenn es geht.
0: Liebe Renate, wir gucken, was wir für euch, für die Familie regeln können. Ich kann aber nichts versprechen. Aber euch jetzt erst einmal schon mal viel Spaß mit den Tickets auf jeden Fall und einen schönen Schultag wünsche ich.
3: Vielen Dank.
0: Bleibt noch kurz dran, bitte.
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0: Und die nächsten Tickets kommen noch heute Nachmittag vom Herbert Feldbauer. Okay.

0: Morgen. 7.56 Uhr haben wir es bei Charivari. Der Andi hat gerade noch per WhatsApp einen Blitzer gemeldet. Herzlichen Dank. Regensburg, die Gräflinger Straße. Und die Michi, danke dir auch. Landkreis Schwandorf, Burg Lengenfeld, schreibst du die Dr. Kurt-Schumacher Straße. Und das ist Bibi Rexha. Gib schon mal den Takt fürs Wochenende vor. New Religion, ihre aktuelle Single, gleich nach 8 bei uns. Die 2000er mit Legende Lenny. Lenny Kravitz Again wird laufen. Die 80er sind natürlich auch dabei, nach halb, beziehungsweise nach 8, entschuldige. Irene Carrot laufen. Mehr Hits und mehr Vielfalt nach 8.
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0: Grüß euch, der Freitag um 8 Uhr mit den Nachrichten jetzt.
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2: Ich bin Verena Paulik, guten Morgen. Es geht in die letzte Runde für zahlreiche Gesetzentwürfe. So entscheidet der Bundestag heute über ein Sparpaket für stabilere gesetzliche Krankenkassenbeiträge. Dafür sorgen sollen Ausgabenbremsen, aber auch höhere Zuzahlungen bei Medikamenten. Und auch der Bundesrat trifft sich. Er entscheidet über das Heizungsgesetz und ein Gesetz zur Modernisierung von Gebäuden. Dann soll es künftig wieder möglich sein, neue Gas- und Ölheizungen einzubauen. Bereits am späten Abend hatten sich die Abgeordneten für strengere Regeln bei E-Scooter-Unfällen ausgesprochen. Vermieter sollen für Kosten aufkommen, wenn der eigentliche Fahrer nicht mehr greifbar ist. Vieles bleibt noch im Unklaren bei VW, so zum Beispiel Aussagen über Stellen- und Werksschließungen. Konzernchef Blume kündigte gestern nach der Sitzung des Aufsichtsrats an, die Modellpalette bis zur Hälfte kürzen zu wollen. Betriebsräte sind verärgert und erwarten nun auch klare Aussagen über die Zukunft von Jobs und Werken. Das solle noch im Laufe des Tages passieren, so die Forderung. Frankreich steht als erster Halbfinalist der Fußball-Weltmeisterschaft fest. Der Top-Favorit setzte sich am Abend mit 2:0 gegen Marokko durch. Der nächste Gegner wird heute im Spiel Spanien gegen Belgien ermittelt. Los geht's um 21 Uhr.
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3: Lagerfeuer mit Folgen in Freimd. Ein 70-Jähriger hat trotz eines Verbots erneut in seinem Garten Feuer gemacht. Die Flammen standen schon kurz davor, auf eine Hecke und die Gartenhütte des Nachbarn überzugreifen. Die Feuerwehr konnte Schlimmeres verhindern. Der Besitzer der Hütte hat beim Löschen Rauch eingeatmet und wurde leicht verletzt. Gegen den 70-Jährigen wird jetzt unter anderem strafrechtlich ermittelt. Ein brandgefährlicher Leichtsinn. Diet Kapfinger, Charivari im Freimd.
4: Diebe haben auf einem Firmengelände in Kam-Altenmarkt zugeschlagen. Wie die Polizei jetzt meldet, sind die Unbekannten in der Nacht zum Montag über den Zaun eines Lagerplatzes gestiegen. Sie hatten es auf Kupferkabel abgesehen, die dort gestapelt waren. Die Diebe haben einen Teil mitgenommen und über einen angrenzenden Feldweg abtransportiert. Wie viel Kabel geklaut wurde und was die Beute wert ist, weiß die Polizei noch nicht. Sie gibt von mehreren Tatfahrzeugen aus und bittet um Zeugenhinweise. Michael Hegele, Charivari in Kam.
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0: Um 3:08 bitte weiter aufpassen auf der A6 Nürnberg-Pilsen. Da ist eine Spur gesperrt, Höhe Amberger Ost. Da steht ein kaputter Lastwagen und eine Ölspur auf der Fahrbahn. Das war's aber schon.
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0: Regensburg, Obacht mal 3, die Frankenstraße, statt auswärts, kurz vor Winzer steht einer. In der Gräflinger Straße bei Tempo 50 im Ostenviertel und die Gumpelsheimer Straße im inneren Westen haben wir noch da Tempo 30. Landkreis Regensburg in Köfering, die Kirchstraße, Tempo 30 auch Richtung Alt-Eglofsheim und Landkreis Schwandorf vor Glengenfeld, die Dr. Kurt-Schumacher Straße. Wenn ihr noch irgendwas entdeckt, gerne Bescheid geben. 08000 ist unsere kostenlose Charivari-Verkehrshotline.
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8: Sommer, Sonne, das Charivari-Wetter. Heute erwartet uns ein richtig schöner Tag. Und dazu sind es gerade in Schwandorf im Gewerbegebiet 17 Grad. In Nittenau sind 16 und in Dachelhofen ebenfalls 17 Grad. Und den ganzen Tag über bekommen wir schön viel Sonne mit 26 bis 32 Grad. Den Charivari-Wettertrend, den machen wir auch ganz kurz. Wochenende wird top. Sonne und bis zu 33 Grad kriegen wir.
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1: Es ist angerichtet, sehr schön. Jasmin und Lutz hier am Start. Perfekte Voraussetzungen auch hier am Wochenende jetzt halt für, ich sag mal, das Camping in Waldmünchen. Also die müssen da jetzt in Waldmünchen 24-7 durchcampen und es ist ein wirklich wichtiges Campen. Hören wir gleich in 7 Minuten nach Lenny Kravitz und Bibi Rexha. Mehr Hits und mehr Vielfalt bei Charivari zum Start in den Freitag. Und ab geht's.

0: 11 Minuten nach 8 haben wir es ganz genau bei Charivari. Freitagmorgen. Hallo, und die Sonne lacht. Es ist einfach wunderbar. Und es ist auch wieder so viel Action bei uns in der Region. Ja. Es ist Open Air am Jahnstadion. Das Wochenende, Volksfest in Beratzhausen. Stadtfest in Neumarkt haben wir dieses Wochenende. In Waldmünchen, Kreis Kamen. Da gehen dann heute auch wieder die Campingtage los.
1: Mhm. Feuerwache am Kohlenmeiler, der heute wieder mitten im Wald angezündet wird. In Erinnerung an das alte Handwerk, die Köhlerei. Wie man Holzkohle hergestellt hat. Genau. Ingrid Milutovic vom Volkstumverein Waldmünchen. Die Feuerwache, die ist schon nicht ohne.
2: Die sind also wirklich Tag und Nacht da, passen natürlich auf, dass kein Feuer entsteht, das ist klar, oder dass der Meiler in sich

0: Ja, aber dafür sind die Nachtwächter dann auch die ersten im Biergarten, der da außenrum gerade aufgebaut wird.
1: Das stimmt.
0: Der schönste Biergarten Bayerns, sagen ja die Waldmünchner.
1: Wir von hier bei Charivari. Ein schönes Wochenende schon mal.

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0: 20 Minuten nach 8, haben wir es ganz genau. Der Start in den Freitag bei Charivari. Okay. Chris, da ich miteinander. Und im Wohnmobil an der Donaubrücke bei Donaustauf ist der gute Josef Hess mittlerweile am Frühstücken. Mhm. Unser Misch, halb Mensch, halb Fisch, die alte Maschine, ey.
1: Boah, und der hat ganz schön Strecke bis jetzt gemacht. Der will ja die komplette Donau durchschwimmen, von der Quelle im Schwarzwald bis zum Schwarzen Meer.
0: Das sind so rund um 2500 Kilometer Schwimmen.
1: Sehr, sehr viel auf jeden Fall und sehr, sehr anstrengend. Und ist dabei gestern Nachmittag schön an der Regensburger Altstadt auch vorbeigeschwommen.
0: Ja, so ein bisschen Zickzack-Schwimmen durch die ganzen Turi- und Flusskreuzfahrtschiffe, ne?
2: Regensburg war der Hammer. Da ist es nur einmal knapp geworden, so mit zwei Schiffen. Zwischen die wir geraten sind, da waren nur noch 4-5 Meter Platz. Das war ein bisschen angsteinflößend, zumindest für mich.
0: So ein bisschen knapp, ne? Hätte ich mir dann die Hose gemacht, ey, zwischen zwei so Ken zwischendrin. Lieber Josef, heute geht es weiter dann Richtung Straubing runter, Richtung Passau. Und wir wünschen dir selbstverständlich eine ganz, ganz gute Reise, auf dass du das in 2 Monaten schaffst und pünktlich zum Geburtstag deiner Tochter wieder zurück bist, wie es angepeilt ist. Wir von hier bei Charivari.

0: 8:28 ganz genau am Freitagmorgen. Schön, dass ihr dabei seid hier bei Charivari mit einer brandneuen Single gleich. Tame Impala und Jenny mit Dracula. Haben wir gleich nach halb für euch dabei. Zusammen mit diesem Wundersong von The Cure aus den 90ern. Friday, I'm in Love. Und viele mehr Hits und mehr Vielfalt. Gleich nach halb.
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0: 8:30 haben wir es ganz genau bei Charivari, der Freitagmorgen, und da hat der Bundestag heute das große Krankenkassen-Sparpaket auf dem Tisch. Unter anderem ist ja da geplant, dass wir bei Medikamenten mehr zuzahlen müssen. Haben wir ausführlich in den Nachrichten um 9. Jetzt um 9:30 die Lokalreporter.
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9: Gefährlicher Sekundenschlaf im Landkreis Cham. Hier ist ein Autofahrer zwischen Falkenstein und Michelsneukirchen nach eigenen Angaben wegen eines Sekundenschlafs von der Straße abgekommen. Sein Wagen prallte gegen eine Verkehrseinrichtung der Straßenmeisterei. Verletzt wurde zum Glück niemand. Das Auto musste allerdings abgeschleppt werden. Gegen den 49-Jährigen wird jetzt wegen des Verdachts der Gefährdung des Straßenverkehrs ermittelt. Diet Kapfinger, Charivari in Falkenstein.
10: Auch am Ende dieser Woche gehen Menschen hier in Regensburg auf die Straße, um gegen die Politik der Bundesregierung zu protestieren. Am bundesweiten Aktionstag gegen Gas heute veranstaltet Fridays for Future Regensburg am Abend eine Kundgebung auf dem Neupfarrplatz ab 19 Uhr. Die Aktivisten kritisieren die Politik von Bundeswirtschaftsministerin Katharina Reiche, weiter auf Öl- und Gasheizungen zu setzen, und fordern ihren Rücktritt. Fridays for Future demonstriert heute bundesweit unter dem Motto Gasausstieg jetzt. Anja Stubber, Charivari in Regensburg.
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0: Um 8:31 Uhr haben wir 2 relativ identische Meldungen von der A3 gerade reingekommen. Regensburg-Passau, hier heißt zwischen Kreuz Regensburg und Regensburg-Uni, beziehungsweise die zweite Meldung ist Höhe Regensburg-Uni. In beiden Richtungen bitte aufpassen, hier Personen auf der Fahrbahn unterwegs. Die Gegenrichtung schauen wir uns auch noch an. Die A3 Passau nach Regensburg zwischen Rosenhof und Neutraubling. Achtung, hier ein Spanngurt auf der Fahrbahn. Dazu geht's noch weiter auf die A6 Nürnberg-Pilsen, Höhe Amberg-Ost, da steht ein kaputter Lastwagen auf der rechten Spur und eine Ölspur ist da noch.
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0: In Regensburg haben wir die Frankenstraße auswärts kurz vor Winzer. Dazu im Osten die Gräflinger Straße und im inneren Westen die Gumpelsheimer Straße. Bitte aufpassen. Landkreis Regensburg in Köfering die Kirchstraße Richtung Altiglofsheim und Landkreis Schwandorf in Burglengenfeld die Dr. Kurt-Schumacher Straße. Wenn ihr noch was entdeckt, gerne Bescheid geben auch. 08000 08007 ist unsere kostenlose Charivari-Verkehrshotline.
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12: Und bei diesem sonnigen Charivari-Wetter, da zeigt sich Regensburg-Niederbayern und die Oberpfalz wirklich von seiner besten Seite. Pünktlich fürs VKKK Promi-Fußballturnier morgen bei der Sportanlage der Uni Regensburg.
0: Gut Kick, wie man so schön sagt.
12: Ja, unter anderem mit dabei ist auch Klaus Augenthaler.
0: Legende.
12: Hat mal beim FC Bayern gespielt, für alle, die es nicht wussten.
0: Das hast du aber auch extra nachgeschaut.
12: Ja, auf jeden Fall. Der Charivari-Wetter-Trend zeigt fürs Wochenende echt nur Sonne an und bis zu 33 Grad. Und dann gehen wir noch kurz zu heute. 19 Grad aktuell in Regensburg beim Westbad, 18 in Nabburg, Landkreis Schwandorf und 18 auch in Traien, Landkreis Kelheim. Heute bis zu 32 drin.
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0: Nein, der gute Klaus Augenthaler, liebe Grüße, ist ja auch hier mit der Region tief verbunden, weil er auch in Donaustauf unter anderem als Trainer schon am Start war. Deswegen ganz, ganz liebe Grüße. Schön, dass du da auch morgen wieder dabei bist. Der Freitagmorgen um 8.34 Uhr mit mehr Hits und mehr Vielfalt natürlich und dem Charivari-Morgen-Team hier, Jasmin und Lutz.
12: Hallo.
0: Und wirklich einem Brett vom neuen Song, muss man wirklich sagen. Tame Impala und Jenny mit Dracula kommt jetzt. Danach haben wir The Cure hergerichtet mit Friday, I'm in Love. So gehen wir rein in diese halbe Stunde. Viel Spaß.

0: Das ist so ein geschmeidiges Gitarrengeklimper hinten raus. Ich lieb's. The Cure aus den 90ern um 20 vor 9 jetzt bei Charivari. Und wir drücken euch im Regensburger Süden wirklich die Daumen, dass ihr die Wäsche dieses Wochenende mit einem Mal waschen sauber bekommt. Da kommen die Leute teilweise richtig komplett eingeschlammt nach Hause. Es ist das große Wald- und Wiesenwürteln in Moosheim. Ein Hindernislauf quer durch den Wald.
1: Ja, das ist gigantisch. Mitorganisiert von Magdalena Plank. Guten Morgen.
0: Servus.
1: Du, heute erstmal der Kinderlauf mit 600 Teilnehmern, die sich natürlich auch im Schlamm suhlen werden.
2: Ja, natürlich dürfen sich die Kinder und Jugendliche auch bei uns in den Schlamm schmeißen und da werden die Mamas und Papas doch einiges zu waschen haben.
0: Naja.
2: Aber wir können Entwarnung geben, bei uns direkt vor Ort gibt es die Möglichkeit zum Duschen.
0: Da kann man schon mal die erste Kruste abmachen quasi.
1: Ja, und am Sonntag dann nochmal 1000 Leute beim Erwachsenenlauf hinterher, mit Kostüm teilweise.
2: Ja, wir freuen uns einfach auf Gruppen mit originellen Kostümideen. Beim letzten Lauf war eine riesengroße Gruppe Asterix, Obelix, Cäsar und die Gallier dabei. Oder was auch richtig cool war, Schlümpfe, die von oben bis unten blau angemalt waren.
0: Das ist auch geil. Aber mega. So viel Passion in allen Ehren, aber im Obelix-Kostüm durch den Schlamm kriechen, das stelle ich mir auch schwer vor. Also du rollst einfach drüber.
1: Also es kommt darauf an, ob der Bierbauch angezogen ist oder schon von Natur aus.
0: Genau. Viel Spaß in Moosheim. Wir von hier bei Charivari.

0: Das sind mit die Songs, die dafür sorgen, dass die Sonne aufgeht. Coldplay, die Hymnen Götter. Feels like I'm falling in love bei Charivari. Der Freitagmorgen um 10 Minuten vor 9 gleich. Und wenn sich da wirklich noch einer gefragt hat, warum so viele Feuerwehrfeste bei uns in der Region sind. Dieses Wochenende zum Beispiel auch wieder Reitenbuch bei Bärchen, Kreis Neumarkt, 125 Jahre. Es ist schlicht und einfach deswegen, weil ihr euch selber für euren Job feiert. Und zwar völlig zu Recht.
1: Absolut.
0: Schau doch mal, was uns die Polizei Furt im Wald geschickt hat. In Lixenried. Bei Furt hatte gestern Abend ein Rollerfahrer einen Unfall und mit als Erster am Unfallort waren zwei Jungs von der Jugendfeuerwehr, 12 Jahre alt, die haben dann richtig abgeliefert. Warnwesten angezogen, Verkehr an der Unfallstelle vorbeigeleitet und die Feuerwehr Lixenried sogar auch noch eingewiesen. Also boah, sensationell.
1: Diese Jugendarbeit in der Feuerwehr ist so wertvoll.
0: Voll.
1: Neben der Löscharbeit natürlich.
0: Ja.
1: Herzlichen Dank dafür. Und wir wünschen euch von ganzem Herzen ein super duper langweiliges Wochenende ohne große Einsätze.
0: Ja, von Herzen,
1: ja.
0: Pure Langeweile für euch. Wir von hier bei Charivari mit Laid Back, der Baker Man.

0: 8:53 haben wir es bei Charivari. Zwei Gefahrenmeldungen sind gerade reingekommen. Achtung bitte. Die A93 Holledau-Regensburg zwischen Hausen und Saalhaupt liegt ein Kantholz auf der linken Spur. Und Gegenrichtung A93 Weiden-Regensburg zwischen Freimd und Marburg ein Reifen auf der Fahrbahn. Und das sind die 80er, mit denen wir dann weitermachen gleich nach 9. Laidback ist fertig. Nick Kershaw kommt dann nach 9. Die Hits von heute natürlich auch im Start. Where is my husband? Ray wird laufen. Und viele mehr Hits und mehr Vielfalt gleich nach 9.
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0: Grüß euch, der Freitag bei uns mit den Nachrichten.
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27: Ich bin Verena Paulik. Ein großer Waldbrand hat aktuell den Süden Spaniens im Griff. Mindestens 12 Menschen sind ums Leben gekommen. Mehrere Menschen wurden in ihren Autos von den Flammen überrascht. Über 1000 Bewohner verließen ihre Häuser. Auch ein Campingplatz wurde geräumt. Das Feuer war gestern in der Provinz Almeria ausgebrochen. Vermutlich durch eine gerissene Stromleitung. Auch in anderen Teilen Spaniens sowie in Frankreich und Portugal gibt es aktuell Waldbrände. Gesetzliche Krankenkassen sollen entlastet werden. Der Bundestag entscheidet heute über ein entsprechendes Sparpaket. Künftig sollen Patienten dann bei Medikamenten mehr zuzahlen. Es gibt weniger Zuschüsse für Zahnersatz und Homöopathie. Die kostenlose Mitversicherung von Eheleuten und Lebenspartnern soll beschränkt werden. Der Top-Favorit hat es gepackt. Frankreich steht im Halbfinale der Fußball-Weltmeisterschaft. Die Franzosen setzten sich gestern Abend im Viertelfinale mit 2:0 gegen Marokko durch. Im Halbfinale geht's nun gegen Spanien oder Belgien. Wer von den beiden weiterkommt, entscheidet sich am Abend ab 21 Uhr. Und Tennisprofi Alexander Zverev spielt am Nachmittag gegen den Briten Arthur Ferry um den Einzug ins Wimbledon-Finale.
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28: Lagerfeuer mit Folgen in Freimd. Ein 70-Jähriger hat trotz eines Verbots erneut in seinem Garten Feuer gemacht. Die Flammen standen schon kurz davor, auf eine Hecke und die Gartenhütte des Nachbarn überzugreifen. Die Feuerwehr konnte Schlimmeres verhindern. Der Besitzer der Hütte hat beim Löschen Rauch eingeatmet und wurde leicht verletzt. Gegen den 70-Jährigen wird jetzt unter anderem strafrechtlich ermittelt. Ein brandgefährlicher Leichtsinn. Diet Kapfinger, Charivari im Freimd.
29: Bei perfektem Sommerwetter großartige Musik von Weltklasse-Künstlern genießen. In Regensburg starten heute große Open-Air-Veranstaltungen. Die Turn- und Taxe-Schlossfestspiele feiern am Abend Premiere mit der Verdi-Oper La Traviata. Gut eine Woche gibt es im Innenhof vom Fürstenschloss dann täglich hochkarätige Freiluftkonzerte, unter anderem mit Deutschlands Rocklegende Peter Maffay und Stargeiger David Garrett. Ganz anderen Sound gibt es beim Open-Air vor dem Jahnstadion. Da tritt am Abend Party-Rapper Dream auf. Anja Stubber, Charivari in Regensburg.
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0: Eine Gefahrenmeldung von der A93 habe ich für euch um 9:02, und zwar die A93, was ich gerade schon gesagt habe, Entschuldigung.
1: Nochmal?
0: Wenn es schon so anfängt.
1: Wir fangen nochmal an.
0: Von der A93 kommt die Meldung, falls ich es nicht erwähnt habe. Holledau nach Regensburg. Zwischen Hausen und Saalhaupt liegt ein Kantholz auf der linken Spur.
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0: In Regensburg die Frankenstraße auswärts, kurz vor Winzer steht einer. Danke, Alex hat gerade per WhatsApp noch im inneren Westen bestätigt, die Gumpelsheimer Straße bei Tempo 30. Landkreis Regensburg in Köfering, die Kirchstraße Richtung Alt-Eglofsheim und im Landkreis Schwandorf-Burglengenfeld die Dr. Kurt-Schumacher-Straße. 08000 08007. Das ist unsere kostenlose Charivari-Verkehrsatline, wenn ihr noch mehr entdeckt. Danke.
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3: Also, ich hoffe mal, dass jeder jetzt Sonnencreme auf Vorrat hat. Ansonsten heute unbedingt nochmal shoppen. Das Charivari-Wetter bringt nämlich ganz viel Sonne. Dazu haben wir ganz, ganz viel. Dazu haben wir 20 Grad in Regensburg, Schwabbelweiß, 18 in Luckburg, Landkreis Neumarkt und 17 in Bad Kötzting, Landkreis Cham. Heute bis zu 32 Grad drin. Der Charivari-Wettertrend. Das Wochenende reiht sich einfach in diese Sonntage ein mit 33 Grad maximal.
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0: schon hier. Auf in den Freitag. 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
1: Müssen wir eigentlich noch drüber reden, dass Pietro Lombardi anscheinend 3000 Euro mit seiner Brusttasche im Flieger nach Malle liegen gelassen hat?
2: Nee.
1: Das ist sensationell.
2: Also.
1: Wirklich. Hat erzählt, er hat diese Brusttasche, hat ihn genervt, hat er ausgezogen und hat die Brusttasche dann unter den Sitz gelegt. Warum, versteht kein Mensch, wenn da 3000 Eier drin sind.
2: Naja gut, vielleicht war es Trinkgeld für die Flugbegleiter einfach.
1: Aber er hat es witzigerweise als erst gecheckt, als er erst im Megapark war. Sein Management hat es dann geregelt.
2: Aha.
1: Weil ich glaube, er hat es nicht geschafft. Weil alles, was aus der Welt der Promis sonst noch wichtig ist, in 7 Minuten bei uns.

0: Boss Hoss und die Common Linnets, Jolene bei Charivari, um 8:50, ganz genau. Freitagvormittag, ihr bekommt jetzt hier wie immer so ein bisschen die Ratschmunition für die Arbeit. Familie Proth nämlich hat so ein wildes Wechselspielchen gemeldet, will ich sagen.
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0: Der gute Diego Proth. Es ist eine Grenze erreicht. Und ich glaube, jeder kann sie nachfühlen. Er hat jetzt in einem Interview erzählt, der Diego, dass die Mama Verona ganz gerne aussortierte Klamotten an seine Freundin Luisa weitergibt. Und so ist es tatsächlich dazu gekommen, dass die Luisa auch mal in einem alten Schlafanzug von Verona ins Bett kriechen wollte. Da war für Diego eine Grenze erreicht. Das Teil musste sofort weg. Ja, ja, klar, im Saarland wäre das ein heißes Rollenspiel gewesen. Gehen wir weiter zu Michaela Schäfer. Da muss man jetzt schon zweimal hinschauen. Sie ist frisch verliebt, die Michaela, ein neuer Freund, seit 8 Monaten sogar schon. Und dieser Typ, er sieht tatsächlich dem Robert Habeck zum Verwechseln ähnlich. Kann sie ja mal die Carmen Geiss rauslassen. Hey, und wenn wir schon bei den Polit-Promis sind, es ist sensationell. Der Erdogan aus der Türkei hat dem Kanzler Merz jetzt beim NATO-Gipfel einen echten Revolver mit scharfer Munition geschenkt. Warum auch immer. Das Problem ist, der Merz hat überhaupt keinen Waffenschein. Und er darf auch Geschenke über 150 Euro sowieso nicht annehmen. Ja, Donald Trump lacht immer noch.
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0: kurz vor 9:30 bei Charivari. Der Freitagvormittag. Wir sliden gemütlich in Richtung wochenendische Start. Michael Schulte, 5 a.m. haben wir dazu dabei. Gleich nach halb. Die 90er mit Oasis, der Wonderwall wird kommen. Und viele mehr Hits und mehr Vielfalt. Gleich nach halb.
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0: Und damit haben wir es 9:30 bei Charivari, der Freitagvormittag. Jetzt natürlich die Lokalreporter um 9:30.
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12: Die Gemeinde Wackersdorf wäre viel ärmer ohne Menschen, die sich für die Allgemeinheit einsetzen. Daher ehrt sie alle 2 Jahre Ehrenamtliche mit einer Gala. Heute Abend ist es wieder soweit. Um 19 Uhr gibt's in der Feuerwache 2 öffentliches Lob für Bürgerinnen und Bürger, die sich für das Wohl ihrer Mitmenschen eingesetzt, das kulturelle Leben bereichert oder sportliche Erfolge erzielt haben. Ihnen schüttelt Bürgermeister Thomas Falter die Hand. Beim letzten Mal wurden 45 Personen geehrt. Michael Hegele, Charivari in Wackersdorf.
13: Gefährlicher Sekundenschlaf im Landkreis Cham. Hier ist ein Autofahrer zwischen Falkenstein und Michelsneukirchen nach eigenen Angaben wegen eines Sekundenschlafs von der Straße abgekommen. Sein Wagen prallte gegen eine Verkehrseinrichtung der Straßenmeisterei. Verletzt wurde zum Glück niemand. Das Auto musste allerdings abgeschleppt werden. Gegen den 49-Jährigen wird jetzt wegen des Verdachts der Gefährdung des Straßenverkehrs ermittelt. Diet Kapfinger, Charivari in Falkenstein.
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0: Die Lage ist entspannt gerade um 9.31 Uhr. Gute Fahrt.
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0: In Regensburg die Frankenstraße stadtauswärts. Kurz vor Winzer steht ein Blitzer. Im inneren Westen Gumpelsheimer Straße Tempo 30. Und im Landkreis Regensburg noch Köfering die Kirchstraße in Richtung Alt-Eglofsheim. Und wundert euch bitte nicht, solltet ihr über den Morgen schon versucht haben, uns unter der Charivari-Verkehrshotline der Kostenlosen zu erreichen, der 08000 08007. Wir haben da aktuell technische Probleme, ihr kommt da nicht durch. Wir bitten das natürlich zu entschuldigen. Wenn ihr was zu melden habt, würde uns aber sehr freuen, wenn ihr uns einfach per WhatsApp Bescheid gebt auf unser Studio-Handy. Die Nummer findet ihr auf charivari.com.
14: Und auf dem Ludwigsplatz in Kelheim, da glänzt schon das große Zelt in der Sonne für die italienische Nacht heute Abend. Ganz, ganz viel Spaß. Das Charivari-Wetter ist auf jeden Fall auf eurer Seite. Gerade sind es 21 Grad in Regensburg bei der Uni, 19 in Schmidtgarden, Landkreis Schwandorf und 20 auch in Bad Kötzing, Landkreis Kam. Heute bis zu 32 Grad drin. Und der Charivari-Wettertrend, da kommen die Sonntage auch am Wochenende mit heißen 33 Grad.
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0: Wenn ich mir jetzt vorstelle, heute Abend dann bei der italienischen Nacht in Kelheim zwei, drei Aperölchen reinzwitscht.
14: Und das noch schön, geil, warm,
0: da werde
14: Sonne gerade untergehen.
0: Wenn ich sowas zum Aushilfsitaliener glaube ich, da werden alle nur noch mit Ragazzi angesprochen. Hey, ciao, ciao, ciao, ciao, tutti, ciao, tutti. Mehr kann ich nicht, Entschuldigung. Ja, genau. Si, si, si.
14: Si, si.
0: Mr. Props, Oasis und Michael Schulte sind die ersten drei jetzt dieser halbe Stunde. Mehr Hits und mehr Vielfalt.

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0: 9.48 Uhr haben wir es ganz genau bei Charivari. Grüßt euch miteinander, das Morgenteam ist hier am Start. Und
1: Hallöchen.
0: Wundert euch bitte nicht, wenn ihr gerade auf der A3 im Stau steht. Nürnberg-Regensburg, hier haben wir eine Sperre kurz nach der Sinzinger Autobahnbrücke. Auch in der Gegenrichtung gibt es da ein paar Behinderungen. Das sind kurzfristige Wartungsarbeiten, es sind mehrfache kurzfristige Sperrungen. Das Ganze sollte sich aber nicht allzu lange ziehen, Leute. Und ich sag's euch, ich bin mega heiß jetzt auf den Nachmittag.
1: Mhm.
0: Ich bin geinfluenced worden.
1: Oh.
0: Bin absolut geinfluenced worden. Hier Stichwort geile Rezepte bei heißen Tagen.
1: Mhm.
0: Und hab da ein Reel mit einem Erdbeer-Tiramisu gesehen und bin da so heiß drauf. Ich werde das heute Nachmittag mal kochen.
1: Oh.
0: Und das hat so ein Österreicher, hat das vorgestellt, fand ich sensationell und hat nicht von Biskuit, von diesen Biskuitstangen mhm. gesprochen, sondern von Biskotten. Die Biskotten werden da in Erdbeer eingetaucht quasi und werden dann ausgelegt in der Schale und mit ein bisschen Mascarpone-Eimischung dann oben drauf gestrichen. Zwei Schichten, es wird legendär.
1: Lecker.
0: Ich liebe ja sowieso Tiramisu, da könnte ich mich mein ganzes Leben von ernähren.
1: Einzige Frage noch, mit Alkohol?
0: Nein, ohne natürlich,
1: perfekt.
0: Kinderfreundlich. So, Leute, damit entlassen wir beide euch jetzt. Viel Spaß weiter mit Charivari und wir sind morgen zum Ratschen der Woche natürlich am Start von 12 bis 2. Und

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19: Ich bin Verena Paulik. In Spanien, Frankreich und Portugal brennen seit Tagen Wälder. In der Nähe der südspanischen Provinz Almeria sind nun mindestens 12 Menschen in den Flammen ums Leben gekommen. Der Waldbrand war gestern vermutlich wegen einer abgerissenen Stromleitung ausgebrochen. Das Feuer überraschte Menschen in ihren Autos. Tausende verließen ihre Häuser und Wohnmobile auf Campingplätzen. Bayern wird im Bundesrat für die Reform der Krankenkassen stimmen und das schweren Herzens. Das kündigte Ministerpräsident Söder am Morgen in einem Fernsehinterview an. Die Länder hätten noch massive Nachbesserungen vor allem für die Krankenhäuser durchsetzen können. Das Reformpaket wird zur Stunde im Bundestag beraten. Es sieht vor, dass die Beiträge zur gesetzlichen Krankenkasse in den kommenden Jahren stabil bleiben. Und auch über das neue Gebäudemodernisierungsgesetz wird heute entschieden. Bisherige Regeln zum Heizungseinbau sollen dabei wieder gekippt werden. Neue Heizungen sollen nicht mehr zwingend überwiegend mit erneuerbaren Energien laufen. Stattdessen setzt die Regierung auf mehr Wahlfreiheit. Neue Gas- und Ölheizungen bleiben damit möglich. Die Ständige Impfkommission ändert ihre Corona-Empfehlung. Gesunde Menschen sollen sich künftig erst ab 75 Jahren einmal jährlich im Spätsommer oder Frühherbst impfen lassen. Bisher war die Empfehlung schon ab 60 Jahren.
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8: Gute Nachrichten an diesem Freitagvormittag. Uns liegen aktuell keine größeren Störungsmeldungen vor.
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8: In Regensburg steht eine Frankenstraße stadtauswärts kurz vor Winzer. Außerdem im inneren Westen in Regensburg in der Gumpelsheimer Straße bei Tempo 30 und im Landkreis Regensburg in Köfering-Kirchstraße Richtung Alt-Eglofsheim ebenfalls in der 30er-Zone.
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8: In Regensburg beim Herzogspark aktuell 20 Grad, auch in Schwandorf am Marktplatz 20 Grad und in Deining Landkreis Neumarkt 19 Grad. Mit viel Sonne starten wir heute an diesem Freitag bei uns in der Region ins Juliwochenende. Der Wettertrend, es bleibt auch am Wochenende und die nächsten Tage bei bis zu um die 30 Grad schön sommerlich.
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16: Haltet euch bitte bremsbereit auf der A3 Regensburg Richtung Nürnberg fahren zwischen Feeburg und Neumarkt Ost. Hier Gefahr durch Personen auf der Fahrbahn. Außerdem ist in diesem Bereich gerade der Standstreifen blockiert.
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16: In Regensburg steht der Blitzer im inneren Westen in der Gumpesheimer Straße. Da ist eine 30er-Zone.
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20: Mit viel Sonne starten wir heute an diesem Freitag bei uns in der Region ins Juliwochenende. Der Wettertrend, es bleibt auch am Wochenende und die nächsten Tage bei bis zu um die 30 Grad. Schön sommerlich.
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1: Zum Start ins Wochenende reisen wir gedanklich an einen Sehnsuchtsort nach Sizilien, die italienische Mittelmeerinsel unterhalb des italienischen Stiefels. Dort oben in den Hügeln liegt die Stadt Taormina, ganz in der Nähe des Ätna, der Vulkan, der ja bis heute aktiv ist. Über Taormina lässt sich heute nur selten eine Wolke blicken und das bei sommerlichen 30 Grad. In Schwedens Hauptstadt Stockholm ist es grundsätzlich etwas kühler als in Süditalien, hier aber heute auch verhältnismäßig warme 23 Grad. Ganz nah am europäischen Festland liegt auf der nordafrikanischen Seite der Straße von Gibraltar die Stadt Tanger in Marokko. Und hier heute makelloser Sonnenschein bei an die 27 Grad. Und bei den Wetteraussichten können wir mühelos mithalten. Heute bei uns in der Region viel Sonnenschein und um die 30 Grad. Und dieses tolle Wetter begleitet uns durchs Wochenende.
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16: Ich bin Stefan Schütz. Bei einem großen Waldbrand im Süden Spaniens sind mindestens 12 Menschen ums Leben gekommen. Das teilte der Notdienst der Region Andalusien mit. Die Zahl der Opfer könne sich allerdings noch erhöhen, heißt es. Ein Bericht von Tine Klimach.
17: Der Brand in der Provinz Almeria gilt als der bislang schwerste in Andalusien. Auf Fernsehbildern ist zu erahnen, wie gewaltig das Feuer sein muss. Über der waldreichen Gegend zeichnen sich die Flammen in einem breiten Streifen ab. Einige der Opfer wurden vom Feuer überrascht. Sie seien in ihren Autos von den Flammen eingeschlossen worden und verbrannt, hieß es von den Behörden.
16: Im Bundestag und Bundesrat geht's heute um ein Sparpaket, mit dem die Krankenkassen entlastet werden sollen. Unter anderem vorgesehen ist eine höhere Zuzahlung bei verschriebenen Medikamenten. Statt wie bisher maximal 10 sollen es künftig 15 Euro sein, die in der Apotheke fällig sind. Gestrichen werden homöopathische Leistungen auf Kassenkosten, Zuschüsse für Zahnersatz werden gekürzt und die kostenlose Mitversicherung von Eheleuten soll beschränkt werden. Künftig gelten strengere Regeln für Vermieter von E-Scootern. Unfallgeschädigte sollen einfacher Schadenersatz bekommen. Das Gesetz sieht vor, dass Betreiber der E-Rollerflotten für die Unfallkosten aufkommen müssen, wenn der eigentliche Verursacher nicht belangt werden kann. Und bei Unfällen mit parkenden E-Scootern sollen Geschädigte nicht mehr nachweisen müssen, dass ein Fahrer das Gerät fehlerhaft abgestellt hat. Ein Mann mit einer Pistole am Gürtel hat in einem Regionalzug nach Amberg einen großen Polizeieinsatz ausgelöst. Ein Zugbegleiter hatte die Waffe bemerkt und die Polizei gerufen. Die Beamten haben bei dem 41-Jährigen eine Softair-Pistole und ein gefülltes Magazin gefunden. Der Mann stand laut Polizei unter Drogen und war so berauscht, dass er sein Handeln nicht erklären konnte. Gegen ihn wird nun wegen Verstößen gegen das Waffengesetz ermittelt. Beim berühmtesten Tennisturnier der Welt in Wimbledon spielt Alexander Zverev am Nachmittag um den Einzug ins Finale. Sein Gegner ist der Brite Arthur Ferry, der den Großteil des Publikums auf seiner Seite haben dürfte. In der anderen Partie treffen Novak Djokovic und Jannik Sinner aufeinander. Und bei der Fußball-Weltmeisterschaft kicken Spanien und Belgien ab 21 Uhr gegeneinander um den Einzug ins Halbfinale.
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12: Achtung bitte auf der A6 Pilsen Richtung Nürnberg zwischen Alfeld und Altdorf-Leimburg. Da hat's gekracht und die Unfallstelle, die ist noch ungesichert.
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12: In Regensburg ein Blitzer im inneren Westen in der Gumpesheimer Straße. Das ist eine 30er-Zone.
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12: In Regensburg am Jahnstadion momentan 25 Grad, in Furt im Wald 22 Grad und bei euch in Langweid im Landkreis Kelheim sind es derzeit 23 Grad. Mit Sommerwetter geht's rein ins Wochenende. Heute viel Sonne, nur lockere Wolken und das bei an die 30 Grad. Und genauso schaut's dann auch am Wochenende aus. Samstag und Sonntag werden sommerlich warm mit um die 30 Grad und dazu Sonne satt.
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1: Und wenn sich da wirklich noch einer gefragt hat, warum so viele Feuerwehrfeste bei uns in der Region sind. Dieses Wochenende zum Beispiel auch wieder Reitenbuch bei Bärchen, Kreis Neumarkt, 125 Jahre. Es ist schlicht und einfach deswegen, weil ihr euch selber für euren Job feiert. Und zwar völlig zu Recht.
2: Absolut.
1: Schau doch mal, was uns die Polizei Furt im Wald geschickt hat. In Lixenried bei Furt hatte gestern Abend ein Rollerfahrer einen Unfall. Und mit als erster am Unfallort waren zwei Jungs von der Jugendfeuerwehr, 12 Jahre alt. Die haben dann richtig abgeliefert. Warnwesten angezogen, Verkehr an der Unfallstelle vorbeigeleitet und die Feuerwehr Lixenried sogar auch noch eingewiesen. Also, boah, sensationell.
2: Diese Jugendarbeit in der Feuerwehr.

0: voll neben der Löscharbeit natürlich.
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0: Herzlichen Dank dafür. Und wir wünschen euch von ganzem Herzen ein super duper langweiliges Wochenende ohne große Einsätze.
1: Ja, von vorne Herzen.
0: Ja.
1: Pure Langeweile für euch.
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16: A3 Regensburg Richtung Passau zwischen dem Kreuz Deggendorf und Hengersberg. Achtung, ein Unfall, hier noch Gefahr durch Gegenstände auf der Fahrbahn. Anderer Abschnitt der A3 Nürnberg-Regensburg zwischen Velburg und Parsberg. In beiden Richtungen bitte gut aufpassen und bremsbereit halten. Hier momentan Gefahr durch Personen auf der Autobahn. Dann die A6 Pilsen Richtung Nürnberg zwischen Alfeld und Altdorf-Leimburg sind nach einem Unfall der linke und der rechte Fahrstreifen gesperrt. Hier läuft aktuell die Unfallaufnahme. Der Verkehr wird zu lange über den Standstreifen geleitet. Hier auch momentan 1 Kilometer Rückstau. Dann die A93 Weiden Richtung Regensburg zwischen Wernberg-Höblitz und dem Kreuz Oberpfälzerwald 1 Kilometer Stau.
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16: Blitzermelder in der Leitung, hi.
17: Ich hätte einen Blitzer, und zwar in Winzer, wo man 60 fährt, Richtung Pettendorf raus. Steht da ganz klein im Gebüsch, sieht man überhaupt nicht.
16: Regensburg-Winzer Richtung Pettendorf fahrend in der 60er-Zone. Vielen Dank für den Anruf. Außerdem noch ein Blitzer im Landkreis Regensburg. Und zwar hier in Niedertraubling in der Schlossstraße, wenn man Richtung Obertraubling unterwegs ist. Und in Neumarkt in der Weißmarter Straße Richtung Deining fahrend.
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16: Mit Sommerwetter geht's rein ins Wochenende. Heute viel Sonne, nur lockere Wolken und das bei an die 30 Grad. Und genauso schaut's dann auch am Wochenende aus. Samstag und Sonntag werden sommerlich warm mit um die 30 Grad und dazu Sonne satt.
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2: Beim Einkaufsbummel durch Regensburg morgen könnt ihr euch ein Gedicht schreiben lassen oder eine kleine Geschichte von Regensburger Schriftstellerinnen und Autoren. Die sitzen morgen mit alten Schreibmaschinen auf dem Kassiansplatz von 12 bis 16 Uhr und verschenken Poetry to go, Poesie auf Bestellung und zum Mitnehmen. Am Sonntag könnt ihr mit etwas Sport was echt Gutes unterstützen hier bei uns in der Region, indem ihr beim Rotary Familiensportfest auf der Sportanlage am Weinweg in Regensburg das deutsche Sportabzeichen macht. Ab 13 Uhr am Sonntag. Pro abgelegtem Sportabzeichen gehen nämlich 100 Euro an das Spendenprojekt Franzi, ein geplantes Forschungszentrum an der Uniklinik Regensburg.
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18: Ich bin Stefan Schütz. Heftiger Zwischenfall in einer Ryanair-Maschine von Thessaloniki nach Memmingen. Nach Angabe von Passagieren zerbrach während des Flugs eine Fensterscheibe mit einem Knall. Zeugen berichten, der Sog habe den Mann neben dem Fenster bis zur Schulter nach draußen gezogen. Passagiere hätten ihn zurückziehen können. Der Pilot brach den Flug ab und landete wieder in Thessaloniki. Eine Stellungnahme von Ryanair gibt es noch nicht. Die Bundesregierung will den Anstieg der Kosten bei den Krankenkassen stoppen und hat ein Sparpaket durch den Bundestag gebracht. Das Gesetz sieht zum Beispiel höhere Zuzahlungen für Medikamente in Apotheken vor. Zuschüsse für Zahnersatz werden gekürzt und die kostenlose Mitversicherung von Eheleuten soll beschränkt werden. Die Opposition sagt, das sei sozial unausgewogen und warnte vor Folgen für die medizinische Versorgung. Mindestens 1 Million Frauen und Mädchen weltweit haben keinen Zugang mehr zu wichtigen Hilfsangeboten. Grund sind massive Kürzungen bei internationalen Hilfsgeldern. Das geht aus einem UN-Bericht hervor. Die Entwicklungshilfe ist laut OECD 2025 um 23% gesunken, der stärkste Rückgang, der je gemessen wurde. Hauptgrund ist der weitgehende Rückzug der USA, aber auch Deutschland hat deutlich gekürzt. Es dauert teils Jahrzehnte, bis in Deutschland Autobahnen oder Bahnstrecken gebaut bzw. saniert werden. Grund sind strenge Vorschriften und langsame Prüfverfahren. Ein jetzt vom Bundesrat beschlossenes Gesetz soll Abhilfe schaffen. Geändert wurden Verfahrens-, Planungs- und Umweltvorschriften. Bei Eingriffen in die Natur sollen Neupflanzungen und Ersatzzahlungen möglich sein und die Antragstellung sowie Bürgerbeteiligungen sollen digital laufen. Der Traum vom Eigenheim wird für viele immer unerschwinglicher, denn Bauen wird immer teurer. Die Preise für den Neubau konventioneller Wohngebäude stiegen im Mai gemessen am Vorjahresmonat um 5%, Diana Kramer berichtet.
19: Maurer, Zimmerer, Heizungsbauer. Wer ein Haus baut, muss bei allen Gewerken deutlich höhere Kosten einkalkulieren. Besonders hoch war der Anstieg im Mai bei Dachdecker- und Holzbauarbeiten. Hier gingen die Preise um mehr als 7% nach oben. Die Gründe sind weiter hohe Energiepreise und teurere Baumaterialien, die Baufirmen an die Kunden weiterreichen.
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1: Als Ersthelfer haben sich am Abend zwei Buben bei Furt im Wald bewährt. Sie waren mit einer Frau zu einem Unfall dazugekommen. Ein 74 Jahre alter Rollerfahrer war im Ortsteil Lixenried von der Straße abgekommen und in einen Wald gestürzt. Während sich die Frau um den Verletzten gekümmert hat, zogen die beiden 12 Jahre alten Buben Warnwesten an, regelten den Verkehr und wiesen die Rettungskräfte ein. Gelernt haben sie das bei einer Kinderfeuerwehr. Von der Polizei gab es später großes Lob für ihren Einsatz. Michael Hegele, Charivari in Lixenried.
6: Die Ursache für den großen Scheunenbrand hier in Bernhardswald im Ortsteil Ölbrunn war wahrscheinlich feuchtes Heu. Das war in der Scheune eingelagert und hat sich offenbar selbst entzündet. Das passiert durch chemische Prozesse, wenn Mikroorganismen in feuchtem Heu gären. Dadurch kann die Temperatur in den Heuballen so hoch steigen, dass sie sich entzünden. Bei dem Scheunenbrand in Ölbrunn ist am Mittwochnachmittag hoher Schaden entstanden, mindestens 100.000 Euro. Ein Großaufgebot an Feuerwehren war vor Ort im Einsatz. Anja Stubber, Charivari in Bernhardswald.
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20: A6 Nürnberg Richtung Pilsen zwischen Nappburg West und dem Kreuz Oberpfälzerwald. Achtung, liegt ein Spanngurt auf der Fahrbahn. Und wir bleiben auf der A6, diesmal allerdings Pilsen Richtung Nürnberg zwischen Alfeld und Altdorf-Leimburg. Nach einem Unfall sind der linke Fahrstreifen und der rechte Fahrstreifen gesperrt. Hier läuft momentan die Unfallaufnahme. Der Verkehr wird zu lange über den Standstreifen geleitet. Hier aktuell 2 Kilometer Rückstau.
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20: Blitzer steht in Regensburg in der Frankenstraße stadtauswärts, kurz vor Winzer. In Regensburg-Winzer wird auch nochmal geblitzt, wenn man Richtung Peckendorf unterwegs ist. Und im Landkreis Regensburg in Niedertraubling steht der Blitzer in der Schlossstraße Richtung Obertraubling fahrend. Außerdem noch ein Blitzer in Neumarkt in der Weißmatherstraße Richtung Deining fahrend.
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20: In Spandorf-Grundorf momentan 24 Grad, auch in Karm an der Marienrealschule 24 Grad. Und das gleiche messen wir auch bei euch in Neuburg vom Wald. Das Wochenende riecht nach Wassermelone und Sonnencreme. Schon heute schönstes Badewetter bei uns in der Region mit viel Sonne und nur lockeren Wolken. Und warm wird es heute Nachmittag noch mit rund 30 Grad. Der Wettertrend genauso sommerlich schön wird es auch morgen und am Sonntag bei uns mit Temperaturen rund um die 30 Grad Marke.
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20: Freitagmittag, ihr habt es durch die Woche geschafft und vor vielen von euch liegt ein freies Wochenende. Damit ihr Bescheid wisst, was bei euch in der Region so los ist, gleich unsere Lokalreporter mit diesem Thema.
22: 2 Jahre mussten alle drauf warten. Morgen feiert die lange Nacht in Furt im Wald endlich ihr Comeback. Neues Gelände, neue Schmankerl und jede Menge Mittelalteratmosphäre. Warum sich der Ausflug diesmal ganz besonders lohnt, gleich bei uns.
20: Dankeschön. Und damit die ganze Sache auch gut klingt, kriegt ihr mehr Hits, mehr Vielfalt für euren Freitag. Britney Spears zwängt sich gleich für euch in den knallroten Latex-Overall aus ihrem Video zu Oops, I Did It Again. Hört ihr direkt nach Alex One und seiner aktuellen Hitsingle Fever Dream.
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2: 2 Jahre mussten wir drauf warten. Morgen kehrt die lange Nacht endlich nach Furt im Wald zurück und das Comeback bringt gleich einige Neuerungen mit sich. Nach der Pause im vergangenen Jahr

0: und die Parkarena rund um die Drachenhöhle. Ab 16 Uhr tauchen wir dort mitten ins Mittelalter ein mit Gauklern, Musik, historischem Lagerleben und jeder Menge Programm für die ganze Familie. Auch kulinarisch gibt's Neues. Neben den beliebten Klassikern feiert heuer der Ritterschmaus Premiere. Eine Riesensemmel ist das mit Pulled Pork. Und das alles stemmen rund 80 Ehrenamtliche vom Spielmannszug Grenzfähnlein. Die Einnahmen sorgen mit dafür, dass der Verein seine historische Tradition das ganze Jahr über weiterleben lassen kann. Und wenn es dann langsam dunkel wird, beginnt der wohl schönste Teil des Abends. Um 21.30 Uhr ziehen die Drachenstich-Fackeltänzer über das Gelände. Eine halbe Stunde später sorgt dann die große Feuershow für Gänsehaut. Der Eintritt ist frei. Und wer schon am Nachmittag losfährt, kann vorher noch Fanny, den größten vierbeinigen Schreitroboter der Welt, in der Drachenhöhle erleben. Die lange Nacht ist für viele der Start in die Drachenstichsaison und vielleicht ja auch der schönste Sommerabend dieses Wochenendes.
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16: Die Partie im Toto-Pokal zwischen dem SC Weinberg-Schwandorf und dem TSV Nittenau diese Woche hat ein Nachspiel. Wie der Neue Tag meldet, wurde das Sportgericht des Bayerischen Fußballverbands angerufen. Auslöser war wohl ein Kopfstoß, den ein Spieler von Nittenau einem Schwandorfer Kicker verpasst haben soll. Der Fußballverband hat deshalb jetzt Ermittlungen aufgenommen und beide Vereine um eine Stellungnahme gebeten. Der SC Weinberg-Schwandorf hatte das Spiel nach Elfmeterschießen gewonnen. Michael Hegele, Charivari.
17: Shakespeare auf einer Burg hier im Landkreis Regensburg. Das Brennberger Burgtheater bringt ab heute Abend Weltliteratur auf die Freilichtbühne. William Shakespeares Komödie Ein Sommernachtstraum feiert Premiere. Das Kulturprogramm vom Landkreis Regensburg bietet dieses Wochenende außerdem eine Kunstausstellung im Kloster Viehhausen bei Sinzing und auf dem Kulturgut Horsch im Pettendorf morgen Abend ein Country-Konzert und am Sonntag dann einen Kinder-Kunstworkshop. Anja Stubber, Charivari im Landkreis Regensburg.
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15: A6 Pilsen Richtung Nürnberg zwischen Ahlfeld und Altdorf-Leinburg. Nach einem Unfall sind weiterhin der linke und der rechte Fahrstreifen gesperrt. Der Verkehr wird so lange über den Standstreifen geleitet, solange hier noch die Unfallaufnahme läuft. Momentan allerdings 2 Kilometer Rückstau. Dann die A93 Regensburg in Richtung Holledau fahrend. Achtung, ein Karton liegt da und zwar zwischen Regensburg Nord und Regensburg Pfaffenstein. Der rechte Fahrstreifen momentan blockiert.
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15: In Regensburg steht der Blitzer in der Frankenstraße, stadtauswärts, kurz vor Winzer wird fotografiert. Im Landkreis Regensburg in Niedertraubling, in der Schlossstraße, wenn man Richtung Obertraubling unterwegs ist. Und in Neumarkt wird in der Weißmatherstraße geblitzt, Richtung Deining fahrend.
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15: Das Wochenende riecht nach Wassermelone und Sonnencreme. Schon heute schönstes Badewetter bei uns in der Region mit viel Sonne und nur lockeren Wolken. Und warm wird es heute Nachmittag noch mit rund 30 Grad. Der Wettertrend genauso sommerlich schön wird es auch morgen und am Sonntag bei uns mit Temperaturen rund um die 30 Grad Marke.
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0: Treffpunkt Mittag rein ins Wochenende. Wetter wird gut, Zeit baden zu gehen. Nur wohin? Seid ihr eher die Naturtypen, also ab mit euch an den Badesee, an die Badestelle am Fluss, oder mögt ihr es dann doch lieber geklort im Freibad?
1: Entschwimmbad. Ich finde es irgendwie cooler, weil da kann man sich auch mal hinlegen und irgendwie man weiß auch so, was drin ist und so.
2: Badesee. Ist schöner, mehr Natur.
3: Seen in Bayern sind halt voll schön. Da fahre ich safe an See und nicht ins Freibad.
4: An den Badesee. Das ist irgendwie entspannter, da ist meistens weniger los.
5: Ja, ich meine, ich würde auch ins Freibad. Ich habe jetzt auch kein Problem mit Chlor, aber ja, vielleicht mehr die Natur außenrum.
6: Und Badesee ist Natur.
0: Ob Badesee oder Schwimmbad, wir wünschen euch ganz viel Spaß an diesem sommerlichen Wochenende. Bei uns geht's weiter mit mehr Hits, mehr Vielfalt für euren Freitagmittag. 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
12: Ich bin Stefan Schütz. Stundenlanges Scrollen in der Nacht, fehlender Schlaf, Social-Media-Plattformen machen offenbar süchtig. Das sind vorläufige Ergebnisse einer EU-Untersuchung. Demnach bestehen Risiken für Kinder und Jugendliche vor allem durch personalisierte Empfehlungen und Videos, die automatisch immer weiterlaufen. Die EU-Kommission strebt ein Verfahren gegen Meta an, den Mutterkonzern von Instagram und Facebook. Verbraucher und Verbraucherinnen bekommen ein Recht auf Reparatur. Der Bundesrat hat dem Gesetz jetzt zugestimmt. Der Bundestag hatte es bereits Ende Juni beschlossen. Hersteller von Waschmaschinen, Handys, Tablets oder E-Bikes müssen ihre Geräte künftig zu einem angemessenen Preis reparieren und sie so bauen, dass eine Reparatur überhaupt möglich ist. Der Bundestag hat die Gesundheitsreform der schwarz-roten Koalition beschlossen. Das Sparpaket soll neue Beitragserhöhungen bei den gesetzlichen Krankenkassen verhindern. Thomas Bock berichtet.
13: Das Paket sieht vor, dass Praxen, Kliniken, Apotheken und Pharmabranche weniger Geld ausgeben, aber auch die Versicherten müssen mit mehr Zuzahlungen und weniger Leistungen rechnen. Insgesamt sollen so schon im kommenden Jahr fast 19 Milliarden Euro gespart werden. Scharfe Kritik kommt von der Opposition. Sie warnt etwa vor überlasteten Ärzten und einem Krankenhaussterben.
12: Bei einem Ryanair-Flug von Thessaloniki nach Memmingen ist ein Fenster geborsten. Ein Passagier wurde Medienberichten nach bis zu den Schultern nach draußen gesaugt. Mitreisende hielten den 61-jährigen Serben fest und zogen ihn demnach zurück ins Flugzeug. Der Pilot drehte schließlich über Nordmazedonien um. Die Maschine ist zurück nach Thessaloniki geflogen. Der Verletzte kam ins Krankenhaus. Bayern steht vor der zweiten Hitzewelle des Sommers und Umweltminister Glauber ruft zum Wassersparen auf. Der Grund: niedrige Grundwasserbestände und die anhaltende Trockenheit. Laut Glauber ist die Wasserversorgung in Bayern aktuell gesichert, es könne aber lokal zu Einschränkungen kommen. Wie stark gespart werden muss, sollen die Behörden vor Ort entscheiden. München hatte zuletzt bereits 10 von 150 Zierbrunnen abgeschaltet.
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0: Als Ersthelfer haben sich am Abend zwei Buben bei Furt im Wald bewährt. Sie waren mit einer Frau zu einem Unfall dazugekommen. Ein 74 Jahre alter Rollerfahrer war im Ortsteil Lixenried von der Straße abgekommen und in einen Wald gestürzt. Während sich die Frau um den Verletzten gekümmert hat, zogen die beiden 12 Jahre alten Buben Warnwesten an, regelten den Verkehr und wiesen die Rettungskräfte ein. Gelernt haben sie das bei einer Kinderfeuerwehr. Von der Polizei gab es später großes Lob für ihren Einsatz. Michael Hegele, Charivari in Lixenried.
8: Die Ursache für den großen Scheunenbrand hier in Bernhardswald im Ortsteil Ölbrunn war wahrscheinlich feuchtes Heu. Das war in der Scheune eingelagert und hat sich offenbar selbst entzündet. Das passiert durch chemische Prozesse, wenn Mikroorganismen in feuchtem Heu gären. Dadurch kann die Temperatur in den Heuballen so hoch steigen, dass sie sich entzünden. Bei dem Scheunenbrand in Ölbrunn ist am Mittwochnachmittag hoher Schaden entstanden, mindestens 100.000 Euro. Ein Großaufgebot an Feuerwehren war vor Ort im Einsatz. Anja Stubber, Charivari in Bernhardswald.
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15: Es wird deutlich voller auf den Straßen. Schauen wir auf die A6 Pilsen Richtung Nürnberg. Zwischen Alfeld und Altdorf-Leimburg. Nach einem Unfall sind der linke Fahrstreifen und der rechte Fahrstreifen gesperrt. Der Verkehr wird hier über den Standstreifen geleitet. Das bremst gerade ganz schön aus. Aktuell 2 Kilometer Rückstau. Dann die A93 Regensburg in Richtung Holledau. Zwischen Regensburg-Pfaffenstein und Kumpfmühl 1 Kilometer stockender Verkehr. Nochmal die A93 Richtung Holledau. Achtung bitte im Ausfahrtsbereich Regensburg-Süd. Da steht ein kaputter LKW und ein kaputtes Auto. Der Fahrstreifen ist momentan blockiert. Dann noch die B20, Burghausen Richtung Straubing fahren, zwischen Pilsting und Großenpinning, auch hier ein kaputtes Auto.
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15: In Regensburg steht der Blitzer in der Frankenstraße, stadtauswärts, kurz vor Winzer wird fotografiert. Im Landkreis Regensburg in Niedertraubling, in der Schlossstraße, wenn man Richtung Obertraubling unterwegs ist. Und in Neumarkt wird in der Weißmarter Straße geblitzt Richtung Deining fahrend.
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15: In Kam an der Altenmark der Klostermühle momentan 26 Grad. Auch in Schwandorf am Holzberg sind 26 Grad und das gleiche derzeit in Roding. Mit Sommerwetter geht's rein ins Wochenende. Heute viel Sonne, nur lockere Wolken und das bei an die 30 Grad. Und genauso schaut's dann auch am Wochenende aus. Samstag und Sonntag werden sommerlich warm mit um die 30 Grad und dazu Sonne satt.
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15: Freitagmittag, ihr habt es durch die Woche geschafft und vor vielen von euch liegt ein freies Wochenende. Damit ihr Bescheid wisst, was bei euch in der Region so los ist, gleich unsere Lokalreporter mit diesem Thema.
19: Ein Wirtshaus bei Schwandorf, wir haben schon mal drüber gesprochen, hat eine ganz besondere Verbindung zu einem der erfolgreichsten Musiker Deutschlands. Warum genau heute Dream aus unserer Heimat doppelt Grund zum Feiern hat, gleich.
15: Das gibt's gleich. Jetzt gibt's erstmal den Ohrwurm von den Spin Doctors mit Two Princes. Aber erstmal die frisch vermählte Taylor Swift mit The Fate of Ophelia. Einen schönen Weg in Richtung Wochenende.
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2: Wem geht's denn da auch so? Manche Träume begleiten uns schon seit der Kindheit. Beim Musiker Dream ist das genauso. Der Rapper aus der Oberpfalz startet heute seine große Tour mit dem Titel zur Weißbierprobetour 2026. Und gleichzeitig kommt jetzt sein eigenes Weißbier auf den Markt. Entwickelt hat er es gemeinsam mit Schneiderweiße. Für seinen Vater Reinhard Grabinger vom Gasthof Grabinger in Büchelkühn bei Schwandorf ist das etwas ganz Besonderes.
3: Also der Hintergrund ist eigentlich das, für meinen Sohn, für den Timo, war ein Weißbier zu machen schon immer ein Lebenstraum. Und er durfte ja tolle Erfahrungen mit der Entwicklung des Weizen, der Rezeptur. Und das haben wir halt durchgemacht und da haben wir unwahrscheinlich viel Weizenproben gehabt. Also das war echt super und der absolute Schwerpunkt ist für ihn auch die Landwirtschaft, weil die Bauern leben halt, Braugersten, Weizen, Hopferbauern, die Brauereien, Mölzereien, Gaststätten, viele Arbeitsplätze hängen dran und das war halt einfach ganz wichtig.
2: Das neue Dream Weißbier gibt's ab heute exklusiv bei Kaufland und auf seiner Tour zur Weißbierprobe. Gemeinsam mit den Braumeistern von Schneiderweiße hat Dream Rezeptur, Design und die Vermarktung selber mitentwickelt. Für Fans aus der Oberpfalz ist das natürlich noch einmal etwas Besonderes. Schließlich liegen seine Wurzeln in Büchelkühn bei Schwandorf. Da sagen wir jetzt Prost und wünschen eine tolle Tour, die hoffentlich genauso gut ankommt wie das erste eigene Weißbier.
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13: Die Partie im Toto-Pokal zwischen dem SC Weinberg Schwandorf und dem TSV Nittenau diese Woche hat ein Nachspiel. Wie der Neue Tag meldet, wurde das Sportgericht des Bayerischen Fußballverbands angerufen. Auslöser war wohl ein Kopfstoß, den ein Spieler von Nittenau einem Schwandorfer Kicker verpasst haben soll. Der Fußballverband hat deshalb jetzt Ermittlungen aufgenommen und beide Vereine um eine Stellungnahme gebeten. Der SC Weinberg Schwandorf hatte das Spiel nach Elfmeterschießen gewonnen. Michael Hegele, Charivari.
14: Shakespeare auf einer Burg hier im Landkreis Regensburg. Das Brennberger Burgtheater bringt ab heute Abend Weltliteratur auf die Freilichtbühne. William Shakespeares Komödie Ein Sommernachtstraum feiert Premiere. Das Kulturprogramm vom Landkreis Regensburg bietet dieses Wochenende außerdem eine Kunstausstellung im Kloster Viehhausen bei Sinzing und auf dem Kulturgut Horsch im Pettendorf morgen Abend ein Country-Konzert und am Sonntag dann einen Kinder-Kunstworkshop. Anja Stubber, Charivari im Landkreis Regensburg.
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15: A6 Pilsen Richtung Nürnberg zwischen Alfeld und Altdorf-Leimburg. Nach einem Unfall sind der linke und der rechte Fahrstreifen gesperrt. Der Verkehr wird über den Standstreifen geleitet. Hier momentan 3 Kilometer Rückstau. A93 Regensburg in Richtung Holledau fahren. Zwischen Regensburg Nord und Königswiesen 3 Kilometer Stau. Und nochmal die A93, diesmal weit in Richtung Regensburg. Zwischen Nappburg und Schwarzenfeld. Achtung, liegen Gegenstände auf der Fahrbahn. Und wichtig, eine Suchmeldung der Polizei. Seit Ende Juni wird die 16-jährige Ashley E. aus Regensburg vermisst. Die hält sich möglicherweise im Raum Weiden oder Schwandorf auf. Es kann nicht ausgeschlossen werden, dass sie sich in einer hilflosen Lage befindet. Eine Beschreibung mit Bild findet ihr auf charivari.com.
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15: Blitzerwälder in der Leitung. Hi.
16: Ja, hallo, hier spricht Pottberg. War zwischen an der B8 nach Willenhofen Richtung Pausberg. Also beidseitig wird da geblitzt.
15: Okay, danke schön für den Anruf. Außerdem noch ein Blitzer in Regensburg in der Frankenstraße statt auswärtsfahrend, kurz vor Winzer.
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15: Mit Sommerwetter geht's rein ins Wochenende. Heute viel Sonne, nur lockere Wolken und das bei an die 30 Grad. Und genauso schaut's dann auch am Wochenende aus. Samstag und Sonntag werden sommerlich warm mit um die 30 Grad und dazu Sonne satt.
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Tiefpunktmittag durch den Freitag und rein ins Wochenende. Der Veranstaltungskalender für die Region ist proppenvoll. Überall ist was los bei uns und das Wetter ist wie bestellt. Warme Sommertage und laue Sommernächte. Sportlich geht's ja gerade auch ganz schön rund. Bei der Fußball-WM heute das Halbfinalspiel Spanien gegen Belgien und Halbfinale auch beim Tennis. Im Wimbledon-Halbfinale trifft unser Tennisass Alexander Zverev auf den Briten Arthur Ferry. Na, wenigstens da hat Deutschland noch die Chance, was zu reißen. Alle Ergebnisse hört ihr natürlich auch bei uns in den Nachrichten.

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10: Ich bin Dominik Schweiger. Höhere Zuzahlungen bei verschreibungspflichtigen Medikamenten, kein Geld mehr für Homöopathie und weniger Leistungen beim Zahnarzt. Der Bundestag hat das umstrittene Gesetz der schwarz-roten Koalition beschlossen, das die finanziell angeschlagenen Krankenkassen entlasten soll. Gesundheitsministerin Wagen verspricht sich dadurch Einsparungen in Milliardenhöhe, ohne dass die Beiträge immer weiter steigen. Nach dem Angriff auf zwei 13-Jährige in Schongau gibt es Hinweise auf lange geplante Anschlagspläne. Der 16-jährige mutmaßliche Täter hatte offenbar schon vorher Tötungsfantasien. Das zeigt ein 19-seitiges Manifest, das er möglicherweise verfasst hat und das dem Spiegel vorliegt. Darin verherrlicht der Autor rechtsextreme Attentäter und Schulamokläufer und beschreibt Gewaltfantasien gegen Frauen und Kinder. Die EU-Kommission wirft Meta vor, dass sich der Konzern nicht genug um Jugendschutz bei Instagram und Facebook kümmert. Als Beispiele werden personalisierte Empfehlungen und automatisch startende Videos genannt. Meta muss jetzt Stellung nehmen oder Änderungen vornehmen. Andernfalls drohen laut Kommission mehr als 12 Milliarden Euro Strafe. Das sind aktuell 6% des Jahresumsatzes. Bei einem großen Waldbrand im Süden Spaniens sind mindestens 12 Menschen ums Leben gekommen. Das hat der Notdienst der Region Andalusien mitgeteilt. Derzeit ist von 23 Vermissten die Rede. Ein Bericht von Tine Klimach.
11: Der Brand in der Provinz Almeria gilt als der bislang schwerste in Andalusien. Auf Fernsehbildern ist zu erahnen, wie gewaltig das Feuer sein muss. Über der waldreichen Gegend zeichnen sich die Flammen in einem breiten Streifen ab. Einige der Opfer wurden vom Feuer überrascht. Sie seien in ihren Autos von den Flammen eingeschlossen worden und verbrannt, hieß es von den Behörden.
10: Beim berühmtesten Tennisturnier der Welt in Wimbledon spielt Alexander Zverev heute um den Einzug ins Finale. Sein Gegner ist in Kürze der Brite Arthur Frey, der den Großteil des Publikums auf seiner Seite haben dürfte. In der anderen Partie treffen später Novak Djokovic und Jannik Sinner aufeinander. Und bei der Fußball-WM kicken Spanien und Belgien ab 21 Uhr gegeneinander um den Einzug ins Halbfinale.
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12: A6 Pilsen Richtung Nürnberg zwischen Alfeld und Altdorf-Leimburg. Der linke und der rechte Fahrstreifen sind nach wie vor nach einem Unfall gesperrt. Der Verkehr wird über den Standstreifen geleitet. Hier 3 Kilometer Rückstau. Die A93 Holledau in Richtung Regensburg fahrend. Zwischen Bad Abbach und Regensburg Süd ein Unfall. Der linke Fahrstreifen ist blockiert und im Bereich zwischen Regensburg-Königswiesen und Regensburg-Prüfening auch hier ein Unfall. Aktuell ist hier deswegen die A93 Richtung Regensburg fahrend gesperrt. Derzeit auch gut 4 Kilometer Rückstau. Nochmal die A93, ganz anderer Abschnitt, weiter Richtung Regensburg fahren, zwischen Nappburg und Schwarzenfeld. Vorsicht, liegen Gegenstände auf der Fahrbahn. Und wichtig noch, eine aktuelle Suchmeldung der Polizei. Seit Ende Juni wird die 16-jährige Ashley E. aus Regensburg vermisst. Sie hält sich wahrscheinlich im Raum Weiden oder Schwandorf auf. Es kann aber nicht ausgeschlossen werden, dass sie sich in einer hilflosen Lage befindet. Eine Beschreibung mit Bild findet ihr auf charivari.com.
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12: Auf der B8 steht derzeit ein Blitzer und zwar zwischen Willenhofen und Parsberg, fotografiert in beide Richtungen.
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12: In Regensburg am Dachauerplatz messen wir 29 Grad. In Kelheim bei der Weltenburger Enge momentan an die 28 Grad. Und bei euch in Berching im Landkreis Neumarkt sind 26 Grad. Das Wochenende riecht nach Wassermelone und Sonnencreme. Schon heute schönstes Badewetter bei uns in der Region mit viel Sonne und lockeren Wolken. Und warm wird es heute Nachmittag noch mit rund 30 Grad. Der Wettertrend genauso sommerlich schön wird es auch morgen und am Sonntag bei uns mit Temperaturen rund um die 30 Grad Marke.
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3: Der gute Diego Pot. Es ist eine Grenze erreicht. Und ich glaube, jeder kann sie nachfühlen. Er hat jetzt in einem Interview erzählt, der Diego, dass die Mama Verona ganz gerne aussortierte Klamotten an seine Freundin Luisa weitergibt. Und so ist es tatsächlich dazu gekommen, dass die Luisa auch mal in einem alten Schlafanzug von Verona ins Bett kriechen wollte. Da war für Diego eine Grenze erreicht. Das Teil musste sofort weg. Naja, klar, im Saarland wäre das ein heißes Rollenspiel gewesen. Gehen wir weiter zu Michaela Schäfer. Da muss man jetzt schon zweimal hinschauen. Sie ist frisch verliebt.

0: beim NATO-Gipfel einen echten Revolver mit scharfer Munition geschenkt. Warum auch immer. Das Problem ist, der Merz hat überhaupt keinen Waffenschein. Und er darf auch Geschenke über 150 Euro sowieso nicht annehmen. Donald Trump lacht immer noch.
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22: Viel los auf unseren Straßen. Fangen wir an mit der A6 Pilsen in Richtung Nürnberg fahren. Zwischen Alfeld und Altdorf-Leinburg sind nach einem Unfall der linke und der rechte Fahrstreifen gesperrt. Verkehr wird aktuell über den Standstreifen geleitet. Momentan hier 2 Kilometer Rückstau. Kostet euch gut 25 Minuten extra. Die A93 Holledau in Richtung Regensburg fahrend. Zwischen Bad Abbach und Regensburg Süd ein Unfall. Der linke Fahrstreifen ist blockiert. Und auch zwischen Regensburg-Königswiesen und Regensburg-Prüfening ein Unfall. Hat größere Auswirkungen. Heißt, die A93 in Richtung Weiden ist momentan blockiert. Dann die Gegenseite der A93 Regensburg in Richtung Holledau. Zwischen Regensburg Süd und Pendling, Vorsicht, liegt ein Kantholz auf der Fahrbahn. Und weiter auf der A93 Richtung Holledau zwischen Regenstauf und Kumpfmühl 5 Kilometer Stau.
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22: Auf der B8 im Landkreis Neumarkt wird geblitzt, nämlich zwischen Willenhofen und Parsberg, und der fotografiert in beide Richtungen.
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22: Das Wochenende riecht nach Wassermelone und Sonnencreme. Schon heute schönstes Badewetter bei uns in der Region mit viel Sonne und nur lockeren Wolken. Und warm wird es heute Nachmittag noch mit rund 30 Grad. Der Wettertrend genauso sommerlich schön wird es auch morgen und am Sonntag bei uns mit Temperaturen rund um die 30 Grad Marke.
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2: Beim Einkaufsbummel durch Regensburg morgen könnt ihr euch ein Gedicht schreiben lassen oder eine kleine Geschichte von Regensburger Schriftstellerinnen und Autoren. Die sitzen morgen mit alten Schreibmaschinen auf dem Kassiansplatz von 12 bis 16 Uhr und verschenken Poetry to go, Poesie auf Bestellung und zum Mitnehmen. Am Sonntag könnt ihr mit etwas Sport was echt Gutes unterstützen hier bei uns in der Region, indem ihr beim Rotary Familiensportfest auf der Sportanlage am Weinweg in Regensburg das deutsche Sportabzeichen macht. Ab 13 Uhr am Sonntag. Pro abgelegtem Sportabzeichen gehen nämlich 100 Euro an das Spendenprojekt Franzi, ein geplantes Forschungszentrum an der Uniklinik Regensburg.
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11: Ich bin Dominik Schweiger. Der Amoklauf am Gymnasium Schongau sollte möglicherweise per Livestream übertragen werden. Darauf gebe es erste Hinweise, heißt es von der Staatsanwaltschaft. Außerdem prüfen die Behörden ein Schreiben, das vom Täter stammen könnte, eine Art Manifest. Darin werden, laut Spiegel, andere Schulamokläufer verherrlicht. Bei dem Angriff am Mittwoch sind 2 13-Jährige schwer verletzt worden. Die Union hat eines ihrer großen Ziele erreicht. Das Heizungsgesetz von Robert Habeck wird abgeschafft. Der Bundestag hat der Reform des Gebäudeenergiegesetzes zugestimmt. Neue Heizungen müssen dann nicht mehr überwiegend mit erneuerbaren Energien betrieben werden. Im Gesetzentwurf ist von mehr Entscheidungsfreiheit die Rede. Es werden diverse Klagen gegen die Reform erwartet. Bei verschreibungspflichtigen Medikamenten müssen wir wohl künftig mehr selber zahlen. Für Homöopathie gibt's keine Zuzahlungen mehr und beim Zahnarzt gibt's nicht mehr so viele Leistungen wie jetzt. Der Bundestag hat ebenfalls grünes Licht für die umstrittene Gesundheitsspareform der schwarz-roten Koalition gegeben. Damit sollen die angeschlagenen Krankenkassen um Milliarden entlastet werden. Die Reform kommt heute noch in den Bundesrat. Der Staubsauger streikt, die Waschmaschine will nicht, der Toaster gibt den Geist auf. Künftig soll es hier für Verbraucher leichter sein, dass die Geräte repariert werden. Der Bundestag hat das entsprechende Gesetz ja schon im Juni durchgewunken. Jetzt hat auch der Bundesrat grünes Licht gegeben. Tine Klimach berichtet.
12: Hersteller bestimmter Produkte wie etwa Waschmaschinen, Mobiltelefone, Tablets oder E-Bikes werden damit gesetzlich verpflichtet, ihre Produkte während der üblichen Lebensdauer zu einem angemessenen Preis zu reparieren. Außerdem müssen die Geräte künftig so gebaut sein, dass man sie reparieren kann. Wer also etwa den Akku so verbaut, dass ein Tausch nicht möglich ist, verstößt gegen das Gesetz.
11: Ein 70 Meter langes Stück Geschichte zieht nach London. Der berühmte Teppich von Bayeux ist ins British Museum gebracht worden. Das Meisterwerk gilt als eines der bedeutendsten Bildzeugnisse des Hochmittelalters. Für den Ausstellungsstart sind bereits 100.000 Eintrittskarten verkauft.
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13: Obacht auf der A3 nach Nürnberg zwischen Regensburg-Universität und Kreuz Regensburg in beiden Richtungen. Gefahr durch einen defekten PKW hier. A6 Pilsen-Nürnberg zwischen Alfeld und Altdorf-Leinburg. Hier läuft eine Unfallaufnahme. Der linke und rechte Fahrstreifen gesperrt. Im Moment der Verkehr wird über den Standstreifen geleitet. Es staut sich hier auf 2 Kilometer. Eine Viertelstunde dauert es länger. Unfall auch auf der A93 Holledau-Regensburg zwischen Bad Abbach und Regensburg. Regensburg Süd der Standstreifen blockiert und im weiteren Verlauf zwischen Regensburg-Königswiesen und Regensburg-Prüfening ebenfalls ein Unfall. Hier staut es sich im Moment zurück. Und die Gegenrichtung A93 nach Holledau zwischen Regensburg-Nord und Kumpfmühl 4 Kilometer Stau 9 Minuten plus.
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13: Da seid ihr fleißig am Melden. Einmal auf der B8. Zwischen Willenhofen und Parsberg beidseitig wird geblitzt. Im Stadtgebiet von Regensburg einmal in der Kumpfmüller Straße, dann in der Hadamer Straße und Grieflinger Straße in Regensburg. Und im Landkreis Kelheim im Bad Abach, Kaiser Karl der 5. Allee. Die Charivari Verkehrshotline erreicht ihr kostenlos 08000 08007.
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13: Das Charivari-Wetter in Regensburg am Schloss Turn und Taxis 31 Grad, 29 in Parsberg an der Burg, Kreis Neumarkt und in Attenhofen, Kreis Kelheim 30 Grad. Mit stolzer Brust tritt der Sommer heute auf, sonnig und heiß. So bleibt es dann heute Nachmittag auch später für euren Grillabend. Die paar Quellwolken, die tun nichts, die wollen nur spielen. Die Nacht oft wolkenlos, Temperaturen gehen dann zurück auf um die 14 Grad. Morgen auch Sonne und um die 30 Grad und der Charivari-Wetter-Trend. Daran ändert sich auch die nächsten Tage kaum etwas. Es bleibt so schön sommerlich.
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13: Und gleich die absolut lobenswerte Geschichte von zwei Buben aus dem Landkreis Cham. Sie haben in einer Notsituation sofort reagiert und das vorbildlich. Bitte mehr davon. Absolut Respekt. Gleich die ganze Geschichte in 10 Minuten hier bei uns. Dazu Musik von Disturbed, The Sound of Silence, Purple Disco Machine mit dabei in dieser halben Stunde und Taylor Swift mit Opalite. 5 Minuten nach 3.
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0: frei auf Charivari am Freitag. 17 Minuten nach drei haben wir es jetzt. Hier jetzt der eindeutige Beweis, welchen positiven Effekt Kinderfeuerwehren hier bei uns in Regensburg-Niederbayern und der Oberpfalz haben. Zwei 12-jährige Burschen haben im Landkreis Cham in Lixenried bei Furt im Wald eine Unfallstelle vorbildlich abgesichert. Da ist nämlich ein Rollerfahrer von der Fahrbahn abgekommen, einen Abhang hinabgestürzt. Dann ist eine Mama im Auto vorbeigekommen mit eben den zwei Burschen drin und die haben sofort reagiert. Michael Stahl, der Kreisbrandrat in Cham. Das wären einmal zwei kernige Feuerwehrler, hä?
1: Das war das Beste, was uns passieren kann. Wenn die zwei Burschen bei der Feuerwehr bleiben und natürlich

0: und die Ausbilder und die lernen die natürlich viele so Dinge, die was man auch im Privatleben, nicht nur in der Feuerwehr brauchen kann, und das ist ein Teil davon.
1: Das ist wirklich eine tolle Arbeit, die da geleistet wird. Herr Stahl, was würden Sie den beiden Buben gerne für Botschaft mit auf den Weg geben, nachdem sie so vorbildlich reagiert haben und die Unfallstelle da abgesichert haben?
0: Also ich würde sagen oder möchte Ihnen gerne sagen, dass die das super gemacht haben und bedanke mich da dafür. Das ist ja kurz oder ein sehr gutes Beispiel für das, was die lernen. Und ich kann nur Respekt zollen, auch natürlich der Mamen, die, was da jetzt mitgeholfen haben, da diesen Unfall so glimpflich weil es geht zu verhindern bzw. mitzuhelfen.
1: Zwei Buben von der Kinderfeuerwehr Arnschwang im Landkreis Cham, 12 Jahre alt, haben hervorragend reagiert, eine Unfallstelle als Ersthelfer abgesichert. Respekt kam gerade auch vom Chamer Kreisbrandrat Michael Stahl. Wenn eure Kinder auch zur Feuerwehr wollen, in eurem Ort einfach mal nachfragen. Hier lernen sie garantiert was fürs Leben und wir alle als Gesellschaft können nur davon profitieren. 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

0: Charivari und 3 Minuten vor 3:30. Was sagt James Bond, wenn er nach Regensburg kommt?
1: Ich bleibe über Nacht. Vielleicht auch noch eine zweite Nacht. Und ich trinke einen gepflegten Martini. Natürlich geschüttelt, nicht gerührt. Wobei, sehe ich so aus, als ob mich das interessiert? Aber ich komme nach Regensburg und ich freue mich drauf.
0: Dietmar Wunder, die deutsche Synchronstimme von Daniel Craig. Er kommt nach Regensburg zu den Turn- und Taxis-Schlossfestspielen mit großem Orchester und dem Sound von James Bond. Karten gewinnt ihr bei mir in der nächsten Stunde gleich nach 16 Uhr. Bis dahin erstmal Musik von Raymond, Supergirl aus den 2000ern, Softcell, die 80er, da war mit Tainted Love, gleich nach 3:30.
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0: Es ist 15.30 Uhr, 3:30, ganz genau, und da sehen wir heute, der Bundesrat hat das Gesundheitssparpaket der Bundesregierung passieren lassen. Einzelheiten dazu dann auch in den Nachrichten heute wieder zur vollen Stunde, das nächste Mal um 16 Uhr dann.
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13: Ein Verkehrsunfall hat gestern Nachmittag im Landkreis Cham eine Radfahrerin verletzt. Eine 65-Jährige ist beim Einbiegen auf die Kreisstraße bei Schönferchen mit einem Auto zusammengestoßen. Sie hatte den vorfahrtsberechtigten Wagen übersehen. Der Autofahrer konnte nicht mehr rechtzeitig ausweichen. Die Frau stürzte und wurde zum Glück nur leicht verletzt. Der Autofahrer blieb unverletzt. Der Schaden liegt bei rund 12.000 Euro. Die Kapfinger, Charivari, bei Schönferchen.
14: Beim Stadtradeln hier in Teublitz sind heuer so viele Kilometer zurückgelegt worden wie noch nie. Über 53.000 waren es am Ende, hat die Stadtverwaltung heute mitgeteilt. Knapp 200 Bürgerinnen und Bürger hatten fleißig in die Pedale getreten, allein oder im Team. Allein 10.000 Kilometer hat das Team vom ESC Teublitz abgespult. Durch den Umstieg vom Auto aufs Rad konnten bei der Aktion heuer rund 9 Tonnen Kohlendioxid eingespart werden. Alle Einzelergebnisse gibt's im Internet unter stadtradeln.de/teublitz. Michael Hege, Charivari.
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0: Auf der A6 Pilsen nach Nürnberg zwischen Alfeld und Altdorf-Leinburg der linke und rechte Fahrstreifen gesperrt nach einem Unfall. Der Verkehr wird da gerade über den Standstreifen geleitet. 2 Kilometer Stau, eine Viertelstunde plus A93, Holledau nach Regensburg, zwischen Bad Abbach und Regensburg Süd. Ein Unfall, der Standstreifen ist blockiert. Und hier zwischen Regensburg-Königswiesen und Prüfending auf der A93 auch ein Unfall. Die Richtungsfahrbahn da momentan blockiert. Gegenrichtung A93, Regensburg-Holledau, zwischen Regensburg-Nord und Kumpfmühl. 2 Kilometer stockend, 4 Minuten plus.
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0: In Regensburg Kumpfmühler Straße ein Blitzer, außerdem in der Hardamer Straße und in Regensburg Grevlinger Straße gemeldet. Im Landkreis Kelheim habt ihr uns Bescheid gesagt, in Bad Abbach, Kaiser Karl der 5. Allee ein Blitzer. Wenn ihr noch was entdeckt, Staus und Blitzer, immer kostenlos melden an die 08000 08007. Das Charivari-Wetter in Regensburg an den Schillerwiesen 30 Grad, 29 in Parsberg, Kreis Neumarkt und 29 in Mintraching im Kreis Regensburg. Viel Sonnenschein und trocken über den Nachmittag und den Abend. In der Nacht kühlt es ab auf 14 Grad, morgen gehen die Temperaturen dann schon wieder hoch auf bis zu 30 Grad und viel Sonne. Der Charivari-Wetter trennt, es bleibt genauso schön in den nächsten Tagen.
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0: Für die bekannte Partyband Gibi Kinger Burm und Madel wird heute in Regensburg Graz noch ein ganz besonderer Auftritt. Warum? Hören wir in dieser halben Stunde dazu Musik von Lost Frequencies und Bon The Feeling. Davor die Sunrise Avenue mit Lifesaver, außerdem Raymond mit dabei. Benson Boone, ganz viel gute Musik in dieser halben Stunde zum Start ins Wochenende. Ich bin Herbert Feldbauer. Servus um 4 Minuten nach 4:30.

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0: Luxury Body. 13 Minuten vor 4. Sie haben schon unzählige Auftritte gespielt, die Giebikinger Burm und Mandl. Aber heute Abend wird es doch ein ganz besonderer für Sie selbst, weil nämlich das Gründungsfest vom Schützenverein in Regensburg-Grass ansteht. Und es wird sehr familiär, weil der Schützenmeister von Grass ist nämlich der Vater von den Jungs von der Partyband Giebikinger Burm und Mandl und der Matze Matthias Kohlmeier jetzt bei uns von den Giebikinger Burm. Ich dachte aber, aus Giebikin kommt sie also in Niedergebraching und nicht aus Grass?
1: In Grass gibt es ganz viele Kohlmeiers und der Papa ist da aufgewachsen. Mhm. Unsere Mama ist die Festmutter und deswegen wird es am Freitag mit Sicherheit ein ganz cooler Auftritt, wenn wir da im Stadtteil Grass quasi am Freitag das Fest von den Schützen eröffnen dürfen.
0: Ja. Eure Eltern sind ja bei größeren Auftritten öfter mal dabei, also auf dem Goldbubenfest in Straubing oder auf der Regensburger Tulpe. Was machen die dann da so?
1: Mama hört immer sehr akkurat und genau hin. Der Papa ist dann meistens im Bierzelt unterwegs und schaut in alle Ecken, ob der Sound passt. Unterhält sie mit den Tontechnikern und die beiden, die unterstützen uns, geben uns Tipps. Für uns wird es natürlich am Freitag nochmal was anderes, wenn natürlich der Papa mal auf der Bierzeltbank vor einem steht. Jawohl. Da sind wir natürlich wahnsinnig dankbar dafür.
0: Ja, ihr sagt nur, super Eltern, super Söhne. Matze, der Matthias Kohlmeier von den Giebikinger Burm und Mandl, die Partyband, rockt heute Abend das Gründungsfest vom Schützenverein in Grass in Regensburg. Und der Schützenmeister von Grass ist eben der Papa der Giebikinger Burm. Schaut's gern vorbei im Festzelt. 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Wir von hier, wir sind Soft Sally jetzt aus den 80ern mit Tainted Love auf dem Weg ins Wochenende um 11 Minuten vor 4.

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0: Charivarian, Badewetter, Freitag. 4:05 haben wir es. Mehr Hits, mehr Vielfalt warten in der nächsten Stunde auf euch. Michael Schulte, aktuelle Single 5 AM, gleich bei uns. Dazu Stereo Love. Edward Meyer auf Charivari in der nächsten Stunde.
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19: Der Feierabendverkehr hat die Region jetzt gerade noch sehr im Griff. Und diese Tageszeit, wo es Behinderungen gibt, gleich eine Übersicht für uns.
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21: Ich bin Dominik Schweiger. Nach dem Messerangriff am Gymnasium in Schongau prüfen die Ermittler neue Hinweise. Nach Angaben der Staatsanwaltschaft gibt es Anzeichen dafür, dass der Täter die Tat möglicherweise per Livestream übertragen wollte. Außerdem untersuchen die Behörden ein Schreiben, das von dem 16-Jährigen stammen könnte. Laut Spiegel werden darin frühere Schulamokläufe verherrlicht. Bei dem Angriff am Mittwoch waren zwei 13-jährige Mädchen schwer verletzt worden. Das Heizungsgesetz der Ampelregierung ist bald Geschichte. Damit hat die Union eines ihrer Wahlkampfziele erreicht. Die zentralen Regelungen aus dem Gebäudeenergiegesetz, wie es ja eigentlich heißt, sind in der jetzt beschlossenen Reform gestrichen. Mehr von Thomas Brockt.
0: Vor allem der Kern des alten Gesetzes wird gekippt, die 65%-Regelung, die besagt, dass jede neu eingebaute Heizung mit 65% erneuerbaren Energien betrieben werden soll. Besonders der Union war das ein Dorn im Auge. Kein Reinregieren in den Heizungskeller, hieß es. Nun soll etwa neben Wärmepumpen auch der Einbau von Gas- und Ölheizungen weiter möglich sein.
21: Bei verschreibungspflichtigen Medikamenten müssen wir künftig wohl mehr selbst zahlen. Für Homöopathie übernehmen die Krankenkassen keine Kosten mehr und auch beim Zahnarzt werden Leistungen gekürzt. Nach dem Bundestag hat jetzt auch der Bundesrat grünes Licht für die umstrittene Gesundheitssparreform der schwarz-roten Koalition gegeben. Damit sollen die gesetzlichen Krankenkassen um Milliarden Euro entlastet werden. CSU-Chef Söder hat sich gegen ein Verbotsverfahren gegen Teile der AfD ausgesprochen. Ein solches Vorgehen sei rechtlich schwer durchzusetzen und würde der Partei eher nutzen als schaden, sagte Söder. Hintergrund sind Überlegungen innerhalb der CSU, ein Verbot des AfD-Landesverbands Thüringen prüfen zu lassen. Söder lehnt diesen Vorstoß aber, wie gesagt, ab. Weil schon wieder seit Tagen nicht geregnet hat bzw. nicht genug, ruft Bayerns Umweltminister Glauber die Menschen zum Wassersparen auf. Er stellt klar, die Wasserversorgung im Freistaat ist gesichert, trotzdem helfe jeder verantwortungsvolle Umgang dabei, die natürlichen Ressourcen zu schonen. In München hat die Stadtverwaltung schon 10 der 150 Zierbrunnen abgeschaltet.
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11: Sehr gute Nachrichten aus Schwarzenfeld. Das Abkochgebot für das Trinkwasser ist mit sofortiger Wirkung aufgehoben. Das Gesundheitsamt hat heute Mittag Entwarnung gegeben. Nach mehreren Untersuchungen wurden an allen Messstellen keine Keime mehr festgestellt. Die vermutete Ursache war bereits Anfang der Woche beseitigt worden. Das Trinkwasser kann damit ab sofort wieder ganz normal genutzt und getrunken werden. Diet Kapfinger, Charivari in Schwarzenfeld.
22: Ein super sonniges Sommerwochenende steht an mit Temperaturen über 30 Grad hier in Stadt und Landkreis Regensburg. Das heiße Wetter bedeutet gleichzeitig hohe Waldbrandgefahr. Deswegen hat die Regierung der Oberpfalz wieder Luftbeobachtungsflüge über besonders gefährdete Waldgebiete angeordnet für dieses Wochenende. Vom Flugplatz Oberhub hier bei Regenstauf heben die ehrenamtlichen Piloten ab morgen zweimal täglich ab und fliegen in großen Runden über die westliche Oberpfalz. Anja Stubber, Charivari im Landkreis Regensburg.
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23: Auf der A3, Vorsicht, Neumarkt, Nürnberg Richtung Regensburg zwischen Parsberg und Beratzhausen. Hier liegen Fahrzeugteile auf der Fahrbahn. Es staut sich auf 2 Kilometer eine gute Viertelstunde plus. A6, Pilsen nach Nürnberg zwischen Alfeld und Altdorf-Leinburg. Hier laufen Bergungsarbeiten. Die Fahrbahn auf einen Fahrstreifen momentan verengt. 2 Kilometer Stau, auch hier 10 Minuten plus. Und auf der A93 eine Unfallstelle geräumt. Holledau-Regensburg zwischen Bad Abbach und Regensburg Süd. Ein Unfall aber noch zwischen Regensburg-Königswiesen und Prüfening im Moment. Es staut sich auch in der Gegenrichtung. A93 nach Holledau zwischen Regensburg-Pfaffenstein und Kupfmühl. 2 Kilometer Stau, 5 Minuten dauert's länger.
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23: Im Stadtgebiet von Regensburg wird einmal geblitzt in der Kumpfmüller Straße, dann in der Hadamer Straße und in Regensburg-Grevlinger Straße gemeldet. Außerdem Landkreis Kelheim in Bad Abbach, Kaiser Karl der 5. Allee. Meldet uns Staus und Blitzer kostenlos an die 08000 08007.
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23: Das Charivari-Wetter für Schwandorf und die Region. 30 Grad sind es in Schwandorf am Marktplatz und in Guteneck 29 in Wackersdorf am Wasserturm. Mit stolzer Brust tritt der Sommer heute auf. Sonnig und heiß, so bleibt es für euren Grillabend heute. Die paar Quellwolken tun nix, die wollen nur spielen. Die Nacht wird oft wolkenlos, Temperaturen sinken auf um die 14 Grad. Morgen auch Sonne und um die 30 Grad. Der Charivari-Wetter-Trend für Schwandorf und die Region. Daran ändert sich sich die nächsten Tage auch kaum was. Es bleibt so schön sommerlich.
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23: Und das heißt, es ist natürlich auch das perfekte Wetter heute für die Premiere der Turn- und Taxis-Schlossfestspiele in Regensburg. Um 8:30 geht's da los, wenn es schön lauwarm ist am Abend. Und die nächsten Tage dann ganz viele großartige Veranstaltungen, Konzerte, große Stars, die nach Regensburg kommen. Und wir verschenken Karten an euch dafür, gleich in wenigen Minuten für The Sound of James Bond. Einfach dranbleiben, gleich nach Ed Sheeran, Bad Habits und Mal Smith und Niall Horan mit Drive Safe. Eure Gewinnchance. 6 Minuten nach 4 haben wir's.
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1: Einen wunderschönen Nachmittag. Um mich kurz vorzustellen, mein Name ist, nennt mich einfach James. Und ihr hört gerade mit Herbert Feldbauer 3 bis frei. Und ich sage nur, Charivari. Es lohnt sich auf jeden Fall einzuschalten.
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1: Wir feiern heute Abend Premiere mit der Oper La Traviata und wir schenken euch mehrfach täglich Karten für die schönsten Veranstaltungen hier in Regensburg. Und in genau einer Woche kommt The Sound of James Bond zu den Thon und Taxis Schlossfestspielen. Und ihr Name ist Schubert, Anja Schubert aus Wiesent. Hallo!
2: Hallo, servus.
1: Anja, Charivari schenkt dir hiermit zwei Karten für The Sound of James Bond.
2: Ja, super. Ja, das freuen wir jetzt Zeit.
1: Und du bist ein riesen James Bond-Fan und ich glaube, dein Mann, der dich begleitet, noch mehr, oder? Ist es richtig?
2: Noch mehr, genau. Der hat alle gesehen, schon, glaube ich, 10-fach, 20-fach.
1: Definitiv, weil eben erzählt das Ganze von Dietmar Wunder, das ist die deutsche Synchronstimme von Daniel Craig. Ganz ein lieber Kerl, der hat echt was drauf. Es wird ein super Abend für euch beide.
2: Ah, super, das freut mich. Vielen Dank.
1: Gerne, bleib noch kurz in der Leitung.
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0: Halb fünf mit Blondie und Maria aus den 90ern. Dazu was Aktuelles. David Guetta und Sia gemeinsam mit Beautiful People. Das alles in der nächsten halben Stunde bei uns.
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0: Es ist 16:30 am Freitag und heute wird bekannt, das Heizungsgesetz von der Ampelregierung, das ist bald Geschichte. Damit hat die Union dann eines ihrer Wahlkampfziele erreicht. Thema heute in den Nachrichten zur vollen Stunde wieder bei uns. Jetzt schauen wir erstmal zu uns, quasi vor die Haustür.
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18: Beim Stadtradeln hier in Teublitz sind heuer so viele Kilometer zurückgelegt worden wie noch nie. Über 53.000 waren es am Ende, hat die Stadtverwaltung heute mitgeteilt. Knapp 200 Bürgerinnen und Bürger hatten fleißig in die Pedale getreten, allein oder im Team. Allein 10.000 Kilometer hat das Team vom ESC Teublitz abgespult. Durch den Umstieg vom Auto aufs Rad konnten bei der Aktion heuer rund 9 Tonnen Kohlendioxid eingespart werden. Alle Einzelergebnisse gibt's im Internet unter stadtradeln.de/Teublitz. Michael Hegele, Charivari.
19: Die Stadt Regensburg will ihre Bürgerinnen und Bürger weiter ausführlich über ein geplantes Mega-Verkehrsprojekt informieren, über die Nordspange. Im Salzstadel bei der Steinernen Brücke gibt es morgen einen Infomarkt dazu. Ab 13 Uhr geht es da unter anderem um den aktuellen Planungsstand des Infrastrukturprojekts. Fachleute der Stadt und vom staatlichen Bauamt beantworten Fragen. Geplant ist auch eine Podiumsdiskussion zur Nordspange mit Vertretern aus Politik, Verwaltung und Wirtschaft. Anja Stubber, Charivari in Regensburg.
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0: Auf der A3 Nürnberg nach Regensburg zwischen Parsberg und Berratshausen. Hier steht ein defekter Wohnwagen. Der rechte Fahrstreifen ist hier gesperrt. Hier auch Gefahr durch eine Ölspur. Es staut sich hier im Moment auf 4 Kilometer. Eine gute halbe Stunde plus A6 Pilsen nach Nürnberg. Zwischen Alfeld und Altdorf-Leinburg laufen Bergungsarbeiten. Die Fahrbahn momentan auf einen Fahrstreifen verengt. A93 noch Regensburg-Holledau zwischen Regensburg-West und Regensburg-Kumpfmühl. Hier staut es sich momentan auf 1 Kilometer, 3 Minuten plus, nichts Wildes.
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0: Der Thomas meldet uns in Regensburg die Nordgaustraße. Außerdem wird geblitzt in der Kumpfmüllerstraße in Regensburg und auch in der Hadamer Straße. Wenn ihr noch was entdeckt, Stau oder Blitzer, dann ruft's gerne durch. Kostenlos die 08000 08007, die Charivari Verkehrshotline.
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0: Das Charivari-Wetter. In Regensburg-Oberisling sind es 32 Grad im Moment, 30 in Kelheim am Weltenburger Kloster und in Luckburg-Kreis Neumarkt hier 29 Grad. Es geht mit viel Sonne und Sommerwärme in und durch den Abend bei uns. Über Nacht kühlt es dann ab auf 14 Grad. Morgen auch Sonne und um die 30 Grad. Der Charivari-Wetter-Trend. Genauso bleibt es auch am Sonntag.
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0: Auf ins Wochenende, wieder ganz viele Festel und Veranstaltungen in der Region. Übersicht und Inspiration findet ihr auch immer auf unserer Homepage auf charivari.com. Es geht rein in den Freitagfeierabend jetzt mit guter Musik. Party-Sound von Luis Fonsi Despacito haben wir gleich davor. Alex Warren mit Ordinary. Ich bin Herbert Feldbauer, wir haben es 3 Minuten nach 4:30.

0: Sommersound auf Charivari, 20 Minuten vor 5 und ganz viel Matsch überall. Na wirklich, es ist in Moosheim, Kreis Regensburg, fürs Wald- und Wiesenwitteln am Wochenende. Da ist jetzt heute am Nachmittag Kinderlauf. In einer Viertelstunde, 20 Minuten geht's los mit dem Jugendlauf. Am Wochenende sind dann die Erwachsenen dran. Viel Spaß da. Auch beim Zuschauen, da wird es dann auch nicht so dreckig. Kein Matsch, stattdessen schön trocken und sonnig. So startet der Freitag, Feierabend bei uns und Kai Zorn aus der Charivari-Wetterredaktion bei uns. Hallo.
1: Grüß dich.
0: Weil es so schön ist, Kai, zu hören, was bringt uns das Wochenende?
1: Es wird ein wunderbares Hochsommerwochenende werden. Für die meisten zumindest, ohne Schwüle und mit Sommerwind. Er kommt jeweils aus nordöstlichen Richtungen und bringt uns viel, viel Sonne, nur gelegentlich harmlose Wolken. Die Höchstwerte staffeln sich auf 25 Grad in den östlichen Mittelgebirgen und auf bis zu 33 Grad im westlichen Unterfranken.
0: Wow, hält dann der Sommer kommende Woche an?
1: In der ersten Wochenhälfte mindestens nochmal, ja, und die Temperaturen werden sogar ansteigen. Der Nordostwind lässt nach und der Wind dreht allmählich auf Süd bis Südwest. Damit kommt eine heißere Luftmasse und dann auch in der zweiten Wochenhälfte eine feuchtere Luftmasse. Das bedeutet, die Schwüle nimmt zu und nach Wochenmitte müssen wir immer häufiger mit Schauern und Gewittern rechnen. Zunächst steigen die Temperaturen an auf 28 bis 35 Grad. Am Untermain sind auch 37 oder 38 Grad drin in den stärksten und höchsten Berechnungen. Das variiert immer wieder von Modell zu Modell hin und her. Es wird auf jeden Fall in der ersten Wochenhälfte sonnig und heiß werden. Die zweite Wochenhälfte bringt dann immer häufiger Schauer und Gewitter mit wohl dann auch bald einer Abkühlung.
0: Danke für die Infos, Kai. Aber da denken wir jetzt erstmal noch gar nicht dran und genießen einfach den Hochsommer von Cham bis Neumarkt. Schönes Wochenende euch mit Charivari. Und das ist Blondie und Maria, wie versprochen, aus den 90ern um 16.42 Uhr bei uns auf Charivari.

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0: Charivari, das sind die Cars mit Drive und ihr drivet mit eurem Car nach Hause. Und die Musik, die aus dem Radio kommt, in der nächsten Stunde von Regan Bowman mit Human. Dazu aus den 80ern. Tears for Fears mit Shout. Gleich bei uns. Wir haben es 5 Minuten vor 5 jetzt.
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0: Die einen von euch sind schon daheim, haben sich ein kühles Getränk aufgemacht, die anderen noch im Auto unterwegs. Und wo es da gerade noch Behinderungen gibt, da bekommt ihr eine Übersicht gleich wieder nach den Nachrichten.
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20: bin Dominik Schweiger. Das Gesundheitssparpaket der Bundesregierung kann in Kraft treten. Nach dem Bundestag hat auch der Bundesrat grünes Licht gegeben. Ein Antrag, den Vermittlungsausschuss anzurufen, fand in der Länderkammer keine Mehrheit. Thomas Brockt berichtet aus Berlin.
21: Es kam zwar viel Kritik aus den Ländern, die etwa befürchten, dass viele Krankenhäuser pleite gehen. Trotzdem gab es am Ende grünes Licht für das Sparpaket. Mit Schmerzen, sagt Bayerns Ministerpräsident Söder, aber es bremse die Kostenentwicklung und sorge für stabile Beiträge. Geplant ist, dass Praxen, Kliniken, Apotheken und auch die Pharmabranche weniger Geld ausgeben.
20: Die Union hat eines ihrer großen Ziele erreicht. Das Heizungsgesetz von Robert Habeck wird abgeschafft. Der Bundestag hat der Reform des Gebäudeenergiegesetzes zugestimmt. Neue Heizungen müssen dann nicht mehr überwiegend mit erneuerbaren Energien betrieben werden. Im Gesetzentwurf ist von mehr Entscheidungsfreiheit die Rede. Es werden diverse Klagen gegen die Reform erwartet. 6 Jahre nach dem erfolgreichen Bienenvolksbegehren ziehen Artenschützer eine ernüchternde Bilanz. Sie kritisieren, dass wichtige Ziele bisher nur schleppend umgesetzt werden. Vor allem der Ausbau der Ökolandwirtschaft komme deutlich langsamer voran als geplant. Dabei steige die Nachfrage nach Bioprodukten immer weiter, heißt es. Autofahrer brauchen auf der A6 bei Ahlfeld momentan viel Geduld. Nach einem LKW-Unfall ist die Autobahn in Richtung Amberg komplett gesperrt. Der Lastwagen steht quer über der Fahrbahn und ragt auch in den Gegenverkehr. Die Polizei empfiehlt, die Strecke weiträumig zu umfahren. Die EU-Kommission wirft Meta vor, dass sich der Konzern nicht genug um den Jugendschutz bei Instagram und Facebook kümmert. Als Beispiele werden personalisierte Empfehlungen und automatisch startende Videos genannt. Meta muss jetzt Stellung nehmen oder Änderungen vornehmen. Andernfalls drohen laut Kommission mehr als 12 Milliarden Euro Strafe. Das sind aktuell 6% des Jahresumsatzes.
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23: Ein Verkehrsunfall hat gestern Nachmittag im Landkreis Cham eine Radfahrerin verletzt. Eine 65-Jährige ist beim Einbiegen auf die Kreisstraße bei Schönferchen mit einem Auto zusammengestoßen. Sie hatte den vorfahrtsberechtigten Wagen übersehen. Der Autofahrer konnte nicht mehr rechtzeitig ausweichen. Die Frau stürzte und wurde zum Glück nur leicht verletzt. Der Autofahrer blieb unverletzt. Der Schaden liegt bei rund 12.000 Euro. Die Kapfinger Charivari bei Schönferchen.
24: Ein super sonniges Sommerwochenende steht an mit Temperaturen über 30 Grad hier in Stadt und Landkreis Regensburg. Das heiße Wetter bedeutet gleichzeitig hohe Waldbrandgefahr. Deswegen hat die Regierung der Oberpfalz wieder Luftbeobachtungsflüge über besonders gefährdete Waldgebiete angeordnet für dieses Wochenende. Vom Flugplatz Oberhub hier bei Regenstauf heben die ehrenamtlichen Piloten ab morgen 2-mal täglich ab und fliegen in großen Runden über die westliche Oberpfalz. Anja Stubber, Charivari im Landkreis Regensburg.
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0: Um 3:05 auf der A3 Nürnberg-Regensburg zwischen Parsberg und Berratshausen. Ein defekter Wohnwagen, der blockiert den rechten Fahrstreifen. Es ist ja auch eine Ölspur. Es staut sich in dem Bereich auf 5 Kilometer. Eine knappe halbe Stunde dauert es länger. Gegenrichtung A3 nach Nürnberg zwischen Nittendorf und Laber. Defekter LKW, der rechte Fahrstreifen blockiert. A6 Pilsen-Nürnberg zwischen Alfeld und Altdorf-Leinburg. Hier laufen Bergungsarbeiten. Es staut sich hier die Fahrbahn auf einen Fahrstreifen, im Moment verengt. A93 Weiden-Regensburg zwischen Schwarzenfeld und Schwandorf-Mitte. 1 Kilometer Stau im Moment, 4 Minuten dauert's länger.
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0: In Regensburg, in der Nordgaustraße steht ein Blitzer. Entdeckt ihr noch was? Staus und Blitzer kostenlos melden an die Charivari Verkehrshotline, die 08000 08007.
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0: Das Charivari-Wetter für Schwandorf und die Region. 30 Grad sind's in Schwandorf am Marktplatz und in Guteneck 29 in Wackersdorf am Wasserturm. Mit stolzer Brust tritt der Sommer heute auf. Sonnig und heiß, so bleibt es für euren Grillabend heute. Die paar Quellwolken tun nichts, die wollen nur spielen. Die Nacht wird oft wolkenlos, Temperaturen sinken auf um die 14 Grad. Morgen auch Sonne und um die 30 Grad. Der Charivari-Wettertrend für Schwandorf und die Region. Daran ändert sich die nächsten Tage auch kaum was. Es bleibt so schön sommerlich.
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0: Rauch, Schwaden, Überwald München im Landkreis Cham. Was ist da los? Da ist kein Waldbrand oder so. Nein, Gott sei Dank. Ist eine schöne Geschichte, die jetzt da gerade läuft und auch in den nächsten Wochen dann. Was da passiert, erfahrt ihr gleich in 10 Minuten nach The Kid LAROI und Justin Bieber mit Stay Take That. Dabei Rule the World aus den 2000ern und ganz neu die Single von Teddy Swims, Mr. Know It All, bekommt ihr jetzt um 6 Minuten nach 5.
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0: der Freitag auf Charivari, 16 Minuten nach 5. An dem Wochenende grillen, die Kohle kommt vom Kohlenmeiler in Waldmünchen-Kreiskamp. Wobei, so schnell geht's nicht, der wird jetzt gerade erst entzündet. Dieses uralte Handwerk sieht man fast nirgends mehr, aber noch in Waldmünchen. Köhlerei, die war früher fester Bestandteil in der Waldnutzung. Aus Holz ist Holzkohle für den Energiebedarf entstanden. Und immer einmal im Sommer erinnert daran der Waldmünchner Kohlenmeiler. Da kümmert sich der Volkstumsverein Waldmünchen drum und die Ingrid Milutinovic, die erste Vorsitzende, da müsst ihr ganz genau aufpassen, dass dann nichts passiert.
1: Wir sind also wirklich Tag und Nacht da, passen natürlich auf, dass kein Feuer entsteht, das ist klar, oder dass der Meiler in sich irgendwie zusammensackt. Es muss also immer die Luftlöcher an den richtigen Stellen sein. Der ist also ständig Tag und Nacht in Überwachung. Und nachts stehen die also wirklich in regelmäßigen Abständen auf und gucken. Die schlafen oben.
0: Ist echt spannend. Man kann ja da auch zuschauen, hinkommen als Besucher. Und es ist so beliebt, dass man manchmal gar keinen Platz kriegt. Am Mittwoch immer romantischer Abend, auch mit Musik. Gibt's was zum Trinken. Lohnt sich echt mal da einen Ausflug hinzumachen. Wie dieser Kohlenmeiler ausschaut, so dieser Haufen, der da aufgeschüttet wurde, da findet ihr ein Bild auf unserer Homepage charivari.com. Heute wird der Kohlenmeiler entzündet, glimmt dann ein paar Wochen vor sich hin. Danach kommt dann noch der Kinderkohlenmeiler mit dazu. Die Kohle, die entsteht, könnt ihr kaufen. 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

0: Charivari. Freitag, das Wochenende steht an und wir hören uns morgen dann schon wieder. Ab 16 Uhr, wie jedes Wochenende, immer am Samstag, die Charivari Musikbox. Ab 4 eben am Nachmittag ganz viel gute neue Musik dabei, Songs und Stories. Boss Hoss zu Gast, Joris mit dabei, Ariana Grande, von der hören wir heute auch schon was. 6:45, 18:45, eine neue Single von ihr. Mein Hit-Tipp heute Abend, 18:45. Vorher, jetzt erstmal Musik von Meghan Trainor, All About That Bass, Falco mit dabei, der Kommissar aus den 80ern, das alles nach 5:30 bei uns.
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0: Es ist 5:30. Ich wünsche euch, dass ihr möglichst ohne Stau durchkommt im Feierabendverkehr. Eine Übersicht von den Straßen gleich wieder bei uns.
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7: Sehr gute Nachrichten aus Schwarzenfeld. Das Abkochgebot für das Trinkwasser ist mit sofortiger Wirkung aufgehoben. Das Gesundheitsamt hat heute Mittag Entwarnung gegeben. Nach mehreren Untersuchungen wurden an allen Messstellen keine Keime mehr festgestellt. Die vermutete Ursache war bereits Anfang der Woche beseitigt worden. Das Trinkwasser kann damit ab sofort wieder ganz normal genutzt und getrunken werden. Diet Kapfinger, Charivari in Schwarzenfeld.
8: Beim Stadtradeln hier in Teublitz sind heuer so viele Kilometer zurückgelegt worden wie noch nie. Über 53.000 waren es am Ende, hat die Stadtverwaltung heute mitgeteilt. Knapp 200 Bürgerinnen und Bürger hatten fleißig in die Pedale getreten, allein oder im Team. Allein 10.000 Kilometer hat das Team vom ESC Teublitz abgespult. Durch den Umstieg vom Auto aufs Rad konnten bei der Aktion heuer rund 9 Tonnen Kohlendioxid eingespart werden. Alle Einzelergebnisse gibt's im Internet unter stadtradeln.de/teublitz. Michael Hegel, Charivari.
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0: Die A3 Nürnberg-Regensburg zwischen Passberg und Beratzhausen. Ein defekter Wohnwagen, der steht auf dem rechten Fahrstreifen. Es ist ja auch eine Ölspur. Staut sich in dem Bereich momentan auf 5 Kilometer. Eine knappe halbe Stunde dauert es länger. Im weiteren Verlauf der A3 zwischen Nittendorf und Sinzing. Hier liegen Fahrzeugteile auf der Fahrbahn. auf der A6 Pilsen nach Nürnberg. Zwischen Alfeld und Altdorf-Leinburg hier laufen Bergungsarbeiten, die Fahrbahn auf einen Fahrstreifen verengt. A93 Weiden-Regensburg zwischen Schwarzenfeld und Schwandorf Mitte 3 Kilometer Stau, 7 Minuten plus. Und noch eine Meldung aus dem Stadtgebiet von Regensburg in Höhe Straubinger Straße. Hier liegen Fahrzeugteile auf der Fahrbahn.
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0: In Regensburg in der Nordgaustraße einer gemeldet. Wenn ihr noch was entdeckt, kostenlos anrufen 08000 08007, die Charivari Verkehrshotline. Das Charivari-Wetter. In Regensburg im Albert-Schweitzer Park sind es 31 Grad, 29 in Schwandorf am Weinberg, 30 in Sandkreis Cham. Viel Sonne, blauer Himmel zum Freitag, Feierabend jetzt dann für euren Grillabend oder auch Fußballabend, je nachdem. Es geht trocken durch den Abend und die Nacht. 14 Grad sind es dann später. Morgen schon wieder viel Sonne, bis zu 30 Grad. Der Charivari-Wetter-Trend auch am Sonntag. Und die Tage drauf bleibt bei diesem schönen Sommerwetter.
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0: Auf geht's, riecht euch eine schöne Brotzeit hier, was Schönes zum Trinken. Ab auf die Terrasse und gut ist dazu Musik. Die kommt von uns, von Falco, der Kommissar aus den 80ern und BTS, ganz neu aus diesem Jahr mit Swim. Jetzt um 4 Minuten nach 5:30. Ich bin Herbert Feldbauer.

0: Charivari mit viel Sonne und mit viel guter Musik in dem Freitag-Feierabend. Hey. 17.43 Uhr haben wir es. Es ist eine Geschichte, die so schön ist, dass man sie einfach erzählen muss und beweist auch, was für einen positiven Effekt Kinderfeuerwehren in Regensburg, Niederbayern und der Oberpfalz haben können. Zwei 12-jährige Burschen haben im Landkreis Cham in Lixenried bei Furt im Wald eine Unfallstelle vorbildlich abgesichert. Da ist nämlich ein Rollerfahrer von der Fahrbahn abgekommen, einen Abhang hinabgestürzt. Dann ist eine Mama im Auto vorbeigekommen mit eben den zwei Burschen drin und die haben sofort reagiert. Michael Stahl, der Kreisbrandrat in Cham. Das wären einmal zwei kernige Feuerwehrler, hä?
1: Das war das Beste, was uns passieren kann. Wenn die zwei Burschen bei der Feuerwehr bleiben und natürlich auch später noch im aktiven Dienst mitwirken.
0: Die Buben sind bei der Kinderfeuerwehr Arnschwang. Herr Stahl, ist das so ein Teil der Ausbildung, dass man als 12-Jähriger dann schon so reagieren kann?
1: Absolut, genau. Also wir sind ja total stolz auf unsere Kinder- und Jugendfeuerwehren und auch vor allem auf die Betreuerinnen und Betreuer und die Ausbilder. Und die lernen denen natürlich viele so Dinge, die was man auch im Privatleben, nicht nur in der Feuerwehr, brauchen kann. Und das ist ein Teil davon.
0: Das ist wirklich eine tolle Arbeit, die da geleistet wird. Zwei Buben von der Kinderfeuerwehr Arnschwang im Landkreis Cham, 12 Jahre alt, haben hervorragend reagiert, eine Unfallstelle als Ersthelfer abgesichert. Respekt kam gerade auch vom Chamer Kreisbrandrat Michael Stahl. Wenn eure Kinder auch zur Feuerwehr wollen, in eurem Ort einfach mal nachfragen. Hier lernen sie garantiert was fürs Leben und wir alle als Gesellschaft können nur davon profitieren. 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Das ist Bibi Rexha jetzt.

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0: Everybody, nach 6, Culture Club bei uns. Die 80er. Do you really want to hurt me? Bekommt ihr nach 6 dazu ganz neu Olivia Rodrigo. Richtiger Ohrwurm, Drop Dead, gleich.
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0: Einen schönen guten Abend am Freitag. Auf den Straßen ist noch gut was los. Eine Übersicht gleich nach den Nachrichten.
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20: Ich bin Dominik Schweiger.
8: Alexander Zverev fehlt nur noch ein Sieg zum Wimbledon-Triumph. Mit einem klaren 3-Satz-Sieg gegen den Briten Arthur Ferry zog der 29-Jährige zum ersten Mal ins Finale ein. Gewinnt er am Sonntag auch das Endspiel, wäre er der erste deutsche Wimbledon-Champion seit Michael Stich vor 35 Jahren. Grünes Licht für mehrere Reformen. Der Bundesrat hat heute unter anderem die Gesundheitsreform, das Recht auf Reparatur und das Infrastrukturgesetz beschlossen. Die Gesundheitsreform soll die Krankenkassen finanziell entlasten. Das neue Reparaturrecht verpflichtet Hersteller künftig stärker zur Instandsetzung ihrer Geräte. Außerdem sollen Autobahnen und Bahnstrecken künftig schneller geplant und gebaut werden können. Das Heizungsgesetz der Ampelregierung ist bald Geschichte. Damit hat die Union eines ihrer Wahlkampfziele erreicht. Die zentralen Regelungen aus dem Gebäudeenergiegesetz, wie es ja eigentlich heißt, sind in der jetzt beschlossenen Reform gestrichen. Mehr von Thomas Prockt.
20: Vor allem der Kern des alten Gesetzes wird gekippt, die 65%-Regelung, die besagt, dass jede neu eingebaute Heizung mit 65% erneuerbaren Energien betrieben werden soll. Besonders der Union war das ein Dorn im Auge. Kein Reinregieren in den Heizungskeller, hieß es. Nun soll etwa neben Wärmepumpen auch der Einbau von Gas- und Ölheizungen weiter möglich sein.
8: Die deutschen Autobauer kämpfen weiter mit sinkenden Verkaufszahlen. Im zweiten Quartal haben sowohl Volkswagen als auch BMW ein Minus im Absatz verzeichnet. Hauptgrund ist der deutliche Einbruch auf dem chinesischen Markt. Und der ist deutlich größer als die Zuwächse in Europa und Nordamerika. Ein 70 Meter langes Stück Geschichte zieht nach London. Der berühmte Teppich von Bayeux ist ins British Museum gebracht worden. Das Meisterwerk gilt als eines der bedeutendsten Bildzeugnisse des Hochmittelalters. Allein für den Ausstellungsstart sind bereits 100.000 Eintrittskarten verkauft.
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21: Ein Verkehrsunfall hat gestern Nachmittag im Landkreis Cham eine Radfahrerin verletzt. Eine 65-Jährige ist beim Einbiegen auf die Kreisstraße bei Schönferchen mit einem Auto zusammengestoßen. Sie hatte den vorfahrtsberechtigten Wagen übersehen. Der Autofahrer konnte nicht mehr rechtzeitig ausweichen. Die Frau stürzte und wurde zum Glück nur leicht verletzt. Der Autofahrer blieb unverletzt. Der Schaden liegt bei rund 12.000 Euro. Die Kapfinger, Charivari, bei Schönferchen.
22: Die Stadt Regensburg will ihre Bürgerinnen und Bürger weiter ausführlich über ein geplantes Mega-Verkehrsprojekt informieren, über die Nordspange. Im Salzstadel bei der Steinernen Brücke gibt es morgen einen Infomarkt dazu. Ab 13 Uhr geht es da unter anderem um den aktuellen Planungsstand des Infrastrukturprojekts. Fachleute der Stadt und vom staatlichen Bauamt beantworten Fragen. Geplant ist auch eine Podiumsdiskussion zur Nordspange mit Vertretern aus Politik, Verwaltung und Wirtschaft. Anja Stubber, Charivari in Regensburg.
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23: Die A3 Nürnberg nach Regensburg zwischen Parsberg und Berratshausen. Defekter Wohnwagen, der rechte Fahrstreifen gesperrt. Hier auch Gefahr durch eine Ölspur. Es staut sich auf 4 Kilometer, eine knappe halbe Stunde plus. A6 Pilsen-Nürnberg zwischen Alfeld und Altdorf-Leinburg. Hier laufen immer noch Bergungsarbeiten. Die Fahrbahn auf einen Fahrstreifen verengt. Gegenrichtung A6 Nürnberg-Pilsen zwischen Bleistein und Weidhaus. Gefahr durch Reifenteile auf der Fahrbahn.
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23: Auf der A93 Schwandorf-Hof, kurz hinter der Ausfahrt Schwandorf-Nord, steht der Blitzer. Außerdem im Stadtgebiet von Regensburg in der Bösnerstraße. Außerdem in der Messerschmidtstraße und im Landkreis Regensburg in Lappersdorf-Lorenzerstraße. Wenn ihr was entdeckt, kostenlos durchklingeln unter 08000 08007. Das Charivari-Wetter. In Regensburg am Dachauplatz sind es noch 31 Grad bei Sonnenschein. In Lugburg, Kreis Neumarkt, sind es 29 und 30 in Wildenberg, Kreis Kelheim. Es bleibt so schön über den Abend. Jetzt genießt es draußen sitzen bis spät abends. In der Nacht kühlt es ab auf 14 Grad. Morgen weiter mit Badewetter. 30 Grad und Sonnenschein. Der Charivari-Wetter-Trend. Auch am Sonntag und in der neuen Woche bleibt es erstmal so schön.
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23: 5 Minuten nach 6 am Freitag auf ins Wochenende. Schön, dass ihr dabei seid. Hier sind Aerosmith gleich mit Crazy aus den 90ern und davor Cat's Eye mit Gabriella.
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2: Die Viertelfinalspiele stehen an dem Wochenende. Heute Abend noch Spanien gegen Belgien. Wie die Partien ausgehen, erfahrt ihr natürlich immer bei uns auch in den Nachrichten. Katrin, du kümmerst dich um die Storys drumherum und heute geht's darum, wann hat es eigentlich das erste Maskottchen gegeben?
3: Das erste Maskottchen hatte seinen Auftritt bei der WM 66 in England. Es hieß World Cup Willy und war ein Löwe im Union Jack Trikot. Seitdem gab es bei Weltmeisterschaften alles, von der spanischen Orange bis zur mexikanischen Chilischote. Manche sorgten für Gesprächsstoff, wie 1990 das Computerstrichmännchen Ciao oder der deutsche Löwe Goleo, der 2006 untenrum völlig nackt war. Dieses Jahr setzt man bei der WM auf ein Trio. Auf Clutch, ein Weißkopfseeadler, verkörpert die USA. Der Elch Maple steht für die weiten Landschaften Kanadas. Und Sayu ist ein Jaguar, der tief in der mexikanischen Kultur der Mayas verwurzelt ist. Zusammen sollen sie Einheit und Vielfalt der Gastgeber symbolisieren. Bleibt nur zu hoffen, dass sich die drei immer einig sind. Und im Gegensatz zu Guleo wäre es schön, wenn sie ein bisschen eingepackt hätten.
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0: finde, das ist ein absoluter Ohrwurm. Olivia Rodrigo mit Drop Dead auf Charivari. Und gleich nach 6:30 weiter mit Nico Santos und Rooftop. Taylor Dane mit dabei, Tell It To My Heart, die 80er gleich.
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0: Einen schönen guten Abend. Es ist genau 6:30 jetzt.
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9: Schönen guten Abend. Für einen brutalen Axtangriff auf Passagiere in einem ICE in Niederbayern soll der Beschuldigte auf unbestimmte Zeit in der Psychiatrie bleiben. Das haben heute Staatsanwalt, Verteidiger und Nebenklagevertreter in ihren Plädoyers vor dem Landgericht Regensburg gefordert. Dem jungen Syrer werden versuchter Totschlag und gefährliche Körperverletzung vorgeworfen. Er gilt wegen einer psychischen Erkrankung aber als schuldunfähig. Sein Verteidiger hat heute erklärt, dass sein Mandant die Tat bereut und selbst erschrocken davon ist, welche Auswirkungen sie auf die Opfer seines Angriffs hatte. Das Urteil soll nächste Woche gesprochen werden. Das bayerische Wissenschaftsministerium schüttet sein Füllhorn über die Hochschulen im Freistaat aus. Es gibt über 300 Millionen Euro für dringend nötige Sanierungsmaßnahmen frei. Bilder von undichten Dächern oder maroden Hörsälen sollen bald der Vergangenheit angehören, sagte heute Minister Markus Blume. Auch die Uni Regensburg profitiert vom Sanierungsprogramm. So wird für über 4 Millionen Euro das Dach vom Chemie- und Pharmaziegebäude erneuert. Für Hochschulen in der Oberpfalz stehen insgesamt 47 Millionen Euro bereit, für die Niederbayern 11 Millionen. Sie sind heute das Gesprächsthema im Landkreis Cham. Zwei 12 Jahre alte Buben. Beide waren gestern Abend Ersthelfer bei einem Rollerunfall nahe Furt im Wald. Und sie haben professionell den Verkehr an der Unfallstelle geregelt und Rettungskräfte eingewiesen. Kein Wunder, beide Buben sind Mitglieder der Kinderfeuerwehr Arnschwang. Kreisbrandrat Michael Stahl ist mächtig stolz auf sie.
10: Also ich bedanke mich da dafür. Das ist ein sehr gutes Beispiel für das, was die lernen. Und ich kann nur Respekt zollen, auch natürlich der Mama.
9: Sie hatte den Rollerfahrer erst versorgt, er liegt schwer verletzt im Krankenhaus. Lebensgefahr besteht aber nicht, so die Polizei Furt im Wald. Die letzte Nacht war für Bewohner der Liburnallee in Schwandorf alles andere als ruhig. Gegen 3 Uhr plärrte laute Musik aus einem Schrebergarten. Bei der Polizei gab es Beschwerdeanrufe, sie schickte eine Streife vorbei. Die Beamten haben dann vor Ort einen 36 Jahre alten Syrer angetroffen. Er hat mutterseelenallein Party gemacht und dazu einen Lautsprecher voll aufgedreht. Nachdem die Polizei weg war, herrschte Ruhe, aber nur kurz. 1,5 Stunden später ging der Mann seinen Nachbarn wieder mit der Musik auf die Nerven. Die Polizei rückte ein zweites Mal an. Diesmal gab es eine Anzeige.
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0: A6 Pilsen nach Nürnberg. Zwischen Alfeld und Altdorf-Leinburg. Hier laufen noch Bergungsarbeiten. Die Fahrbahn auf einen Fahrstreifen verengt.
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0: Auf der A93 Richtung Weiden wird geblitzt und zwar kurz hinter der Auffahrt Schwandorf Nord. Außerdem im Stadtgebiet von Regensburg in der Bösener Straße, in der Messerschmidtstraße außerdem und im Landkreis Regensburg in Lappersdorf die Lorenzer Straße gemeldet. Die Charivari Verkehrshotline immer kostenlos 08000 08007. Dankeschön. das Charivari-Wetter. Es ist noch immer gut warm jetzt nach 6:30. Wir messen 31 Grad in Regensburg am Stadttheater, 30 in Rimbach-Kreis Cham und 30 in Berching im Landkreis Neumarkt. Es geht mit Sonne weiter durch den Abend. Über Nacht kühlt es ab auf 14 Grad. Morgen geht es weiter mit Sonne, blauem Himmel und bis zu 30 Grad. Der Charivari-Wetter-Trend auch am Sonntag und die Tage drauf. Bleibt so schön.
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0: Es ist ein recht langer Songtitel. Hate That I Made You Love Me. Aber es wird der nächste Hit für Ariana Grande. Der Song ist auf dem besten Weg dahin, ein Radiohit zu werden. Deswegen schafft das hier rein heute Abend. Mein Hit-Tipp Ariana Grande. Dazu gleich mehr. Vorher Nico Santos mit Rooftop und Genesis. Jesus, He Knows Me, die 90er. Ich bin Herbert Feldbauer.

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0: Freitagabend. Wir lassen die Arbeitswoche ausklingen jetzt mit einer engelsgleichen Stimme. Die von Ariana Grande.
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0: Dreifach Grammy prämiert als Sängerin, Oscar und Golden Globe nominiert als Schauspielerin. Ariana Grande liefert ab. Ihre neue Single Hate That I Made You Love Me wird gerade ein Radio-Hit und schafft es deswegen auch hier rein bei uns. Produziert auch wieder von Max Martin, der unter anderem auch den Sound von Katy Perry, Britney Spears, den Backstreet Boys und viel mehr geprägt hat und immer noch tut. Hate That I Made You Love Me ist die Lead-Single ihres neuen Albums. Das kommt Ende des Monats. Ariana ist auf Tour. Fans müssen allerdings stark sein. Es könnte ihre vorerst letzte Tour sein. Sie will sich eine ganze Zeit lang zurückziehen. Deswegen genießen wir sie hier jetzt im Radio neu. Ariana Grande mit Hate That I Made You Love Me. Auf Charivari.

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12: Ich bin Dominik Schweiger. Der Bundesrat hat gleich mehrere wichtige Gesetze beschlossen. Künftig haben Verbraucher ein Recht auf Reparatur. Hersteller von Handys und Waschmaschinen müssen ihre Produkte zu einem angemessenen Preis instand setzen und Ersatzteile bereitstellen. Und der Bundesrat hat auch den Weg für die Gesundheitsspareform freigemacht. Gesetzlich Versicherte müssen sich damit beispielsweise auf höhere Zuzahlungen bei Medikamenten einstellen. Der Bundestag hat das neue Gebäudemodernisierungsgesetz, also eine Reform des sogenannten Heizungsgesetzes, beschlossen. Damit werden Kernpunkte der von der Ampelregierung beschlossenen Regelungen gekippt. Öl- und Gasheizungen müssen ab 2029 schrittweise mit einem steigenden Anteil an zum Beispiel Biomethan oder Bioöl betrieben werden. Umweltverbände und die Grünen warnen vor massiven Rückschritten beim Klimaschutz durch das neue Gesetz. Nach dem Messerangriff am Gymnasium in Schongau prüfen die Ermittler neue Hinweise. Nach Angaben der Staatsanwaltschaft gibt es Anzeichen dafür, dass der Täter die Tat möglicherweise per Livestream übertragen wollte. Außerdem untersuchen die Behörden ein Schreiben, das von dem 16-Jährigen stammen könnte. Laut Spiegel werden darin frühere Schulamokläufe verherrlicht. Bei dem Angriff am Mittwoch waren 2 13-jährige Mädchen schwer verletzt worden. Flughäfen können künftig eine komplett digitale Abfertigung anbieten, damit Passagiere schneller zum Gate kommen. Die Nutzung ist für die Fluggäste aber freiwillig. Der Bundesrat hat dafür grünes Licht für ein Gesetz gegeben, das der Bundestag schon Ende Juni beschlossen hatte. Alexander Zverev ist nur noch einen Sieg vom Wimbledon-Titel entfernt. Der Hamburger hat dort zum ersten Mal das Endspiel erreicht. Zverev hat sein Halbfinale gegen den britischen Außenseiter Arthur Ferry gewonnen. Zoe Tasovali berichtet.
13: Nach einem umkämpften ersten Satz hatte Zverev die Partie komplett im Griff und ließ seinem Gegner kaum noch eine Chance. Im Finale am Sonntag kann der Hamburger als erster deutscher Wimbledon-Sieger seit Michael Stich im Jahr 1991 Tennisgeschichte schreiben. Auf ihn wartet dann allerdings ein echter Brocken. Entweder Titelverteidiger Jannik Sinner oder Rekord-Grand-Slam-Sieger Novak Djokovic.
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14: Und aktuell in der Region hätten wir normalen Verkehr auf den Straßen, egal wo es hingeht. Wir wünschen gute Fahrt.
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16: Nach einem heißen Sommertag ist vor einem heißen Sommertag in Regensburg-Niederbayern und der Oberpfalz. Dazwischen liegt nur die Nacht. Die ist oft wolkenlos mit um die 14 Grad. Später morgen tagsüber auch Sonne und um die 30 Grad. Der Charivari-Wettertrend. Daran ändert sich auch die nächsten Tage nichts. Am Sonntag und auch in der neuen Woche bleibt es schön sommerlich.
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16: Es ist Freitag. Guten Abend, Herbert Feldbauer hier. Wir begrüßen das Wochenende mit guter Musik. Gleich Toploader, Dancing in the Moonlight. Das sind die 2000er. Vorher der offizielle WM-Sound, Shakira und Burna Boy mit Die Die. So geht's rein in diese Stunde. Gleich in 10 Minuten die Geschichte, die mich heute ganz besonders gefreut hat. Es ist kurz nach 7.
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0: Es ist Freitag nach 19 Uhr.
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0: Das ist für mich heute definitiv der Kohlenmeiler in Waldmünchen, Kreis Kamm, der seit ungefähr 2 Stunden vor sich hin klimmt, jetzt dann in den nächsten Wochen auch das tun wird. Dieses uralte Handwerk sieht man fast nirgends mehr, aber noch in Waldmünchen. Köhlerei, die war früher fester Bestandteil in der Waldnutzung. Aus Holz ist Holzkohle für den Energiebedarf entstanden. Und immer einmal im Sommer erinnert daran der Waldmünchner Kohlenmeiler. Da kümmert sich der Volkstumsverein Waldmünchen drum und die Ingrid Milutinovic, die erste Vorsitzende, da müsst ihr ganz genau aufpassen, dass dann nichts passiert.
3: Wir sind also wirklich Tag und Nacht da, passen natürlich auf, dass kein Feuer entsteht, das ist klar, oder dass der Meiler in sich irgendwie zusammensackt. Es muss also immer die Luftlöcher an den richtigen Stellen sein. Der ist also ständig Tag und Nacht in Überwachung. Und nachts stehen die also wirklich in regelmäßigen Abständen auf und gucken. Die schlafen oben.
0: Ist echt spannend. Man kann ja da auch zuschauen, hinkommen als Besucher. Und es ist so beliebt, dass man manchmal gar keinen Platz kriegt. Am Mittwoch immer romantischer Abend, auch mit Musik. Gibt's was zum Trinken? Lohnt sich echt mal da einen Ausflug hinzumachen, wie dieser Kohlenmeiler ausschaut, so dieser Haufen, der da aufgeschüttet wurde. Da findet ihr ein Bild auf unserer Homepage charivari.com. Heute wird der Kohlenmeiler entzündet, klimmt dann ein paar Wochen vor sich hin. Die Kohle, die entsteht, könnt ihr kaufen. 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
5: Schönen guten Abend. Für einen brutalen Axtangriff auf Passagiere in einem ICE in Niederbayern soll der Beschuldigte auf unbestimmte Zeit in der Psychiatrie bleiben. Das haben heute Staatsanwalt, Verteidiger und Nebenklagevertreter in ihren Plädoyers vor dem Landgericht Regensburg gefordert. Dem jungen Syrer werden versuchter Totschlag und gefährliche Körperverletzung vorgeworfen. Er gilt wegen einer psychischen Erkrankung aber als schuldunfähig. Sein Verteidiger hat heute erklärt, dass sein Mandant die Tat bereut und selbst erschrocken davon ist, welche Auswirkungen sie auf die Opfer seines Angriffs hatte. Das Urteil soll nächste Woche gesprochen werden. Das bayerische Wissenschaftsministerium schüttet sein Füllhorn über die Hochschulen im Freistaat aus. Es gibt über 300 Millionen Euro für dringend nötige Sanierungsmaßnahmen frei. Bilder von undichten Dächern oder maroden Hörsälen sollen bald der Vergangenheit angehören, sagte heute Minister Markus Blume. Auch die Uni Regensburg profitiert vom Sanierungsprogramm. So wird für über 4 Millionen Euro das Dach vom Chemie- und Pharmaziegebäude erneuert. Für Hochschulen in der Oberpfalz stehen insgesamt 47 Millionen Euro bereit, für die Niederbayern 11 Millionen. Sie sind heute das Gesprächsthema im Landkreis Cham. Zwei 12 Jahre alte Buben. Beide waren gestern Abend Ersthelfer bei einem Rollerunfall nahe Furt im Wald. Und sie haben professionell den Verkehr an der Unfallstelle geregelt und Rettungskräfte eingewiesen. Kein Wunder, beide Buben sind Mitglieder der Kinderfeuerwehr Arnschwang. Kreisbrandrat Michael Stahl ist mächtig stolz auf sie.
6: Also ich bedanke mich da dafür. Das ist ein sehr gutes Beispiel für das, was die lernen. Und ich kann nur Respekt zollen, auch natürlich der Mama.
5: Sie hatte den Rollerfahrer erst versorgt, er liegt schwer verletzt im Krankenhaus. Lebensgefahr besteht aber nicht, so die Polizei Furt im Wald. Die letzte Nacht war für Bewohner der Liburnallee in Schwandorf alles andere als ruhig. Gegen 3 Uhr plärrte laute Musik aus einem Schrebergarten. Bei der Polizei gab es Beschwerdeanrufe, sie schickte eine Streife vorbei. Die Beamten haben dann vor Ort einen 36 Jahre alten Syrer angetroffen. Er hat mutterseelenallein Party gemacht und dazu einen Lautsprecher voll aufgedreht. Nachdem die Polizei weg war, herrschte Ruhe, aber nur kurz. 1,5 Stunden später ging der Mann seinen Nachbarn wieder mit der Musik auf die Nerven. Die Polizei rückte ein zweites Mal an. Diesmal gab es eine Anzeige.
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7: Für euch aktuell normaler Verkehr auf den Straßen in der Region. Gute Fahrt.
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9: Nach einem heißen Sommertag ist vor einem heißen Sommertag in Regensburg, Niederbayern und der Oberpfalz. Dazwischen liegt nur die Nacht. Die ist oft wolkenlos mit um die 14 Grad. Später morgen tagsüber auch Sonne und um die 30 Grad. Der Charivari-Wettertrend. Daran ändert sich auch die nächsten Tage nichts. Am Sonntag und auch in der neuen Woche bleibt es schön sommerlich.
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9: So, endlich Wochenende. Man könnte auch sagen, nur noch 3 Tage bis Montag. Nein, Spaß, das lassen wir. Jetzt kommt erstmal eine schöne Zeit mit viel Sonne und Wärme. Herbert Feldbauer hier genießt den Freitagabend. Wir liefern die Musik gleich. Ace of Base, die 90er, All That She Wants und Alex Warren legt jetzt los mit Fever Dream.

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Charivari, der Freitagabend, und es wird jetzt auch endlich wieder ein normales Wochenende für die Leute in Schwarzenfeld, Kreis Schwandorf. Die mussten ja jetzt eine ganze Zeit lang, viele Tage hinweg, das Wasser jedes Mal abkochen, wenn sie die Zähne geputzt haben, einen Salat oder Obst gewaschen haben. Messwerte haben da ergeben, dass im Trinkwasser etwas nicht okay ist. Also eine Vorsichtsmaßnahme hat man eben gesagt, okay, das Wasser muss jetzt erstmal abgekocht werden. Jetzt haben aber heute neue Proben ergeben, es ist wieder alles okay. Und ich kann mir vorstellen, wie sich das anfühlt, einfach den Wasserhahn aufzudrehen, ohne drüber nachzudenken. Das ist ja eigentlich ganz normal, aber für die Einwohner von Schwarzenfeld war es das die letzten Tage nicht. Insofern freuen wir uns mit euch, dass da wieder alles okay ist. Was sonst in der Region los ist, könnt ihr auch jederzeit nachlesen auf unserer Homepage auf charivari.com.

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1: Ich bin Dominik Schweiger. Grünes Licht für mehrere wichtige Gesetze. Der Bundesrat hat ein Recht auf Reparatur beschlossen. Viele Elektrogeräte müssen künftig verlässlich reparierbar sein. Außerdem hat die Länderkammer die umstrittene Gesundheitsreform durchgewunken. Die schwarz-rote Koalition will die Krankenkassen finanziell entlasten. Für gesetzlich Versicherte bedeutet das, dass sie sich unter anderem auf höhere Zuzahlungen bei verschreibungspflichtigen Medikamenten einstellen müssen. Das sogenannte Heizungsgesetz der früheren Ampelregierung, also das Gebäudeenergiegesetz, wird grundlegend geändert. Nach dem Bundestag hat auch der Bundesrat der Reform zugestimmt. Künftig können unter bestimmten Bedingungen auch neue Gas- und Ölheizungen eingebaut werden. Nach und nach soll der Anteil von etwa Bioöl als Energieträger steigen. Die bisherige 65%-Regel für erneuerbare Energien entfällt. Die deutschen Autobauer kämpfen weiter mit sinkenden Verkaufszahlen. Im zweiten Quartal haben sowohl Volkswagen als auch BMW ein Minus beim Absatz verzeichnet. Hauptgrund ist der deutliche Einbruch auf dem chinesischen Markt. Und der ist deutlich größer als die Zuwächse in Europa und Nordamerika. Berlins regierender Bürgermeister Wegner zieht die Reißleine. Nach monatelanger Kritik verzichtet er auf eine weitere Spitzenkandidatur für die CDU bei der Abgeordnetenhauswahl im September. Er will aber noch bis zur Wahl im Amt bleiben. Thomas Brock berichtet.
2: Am Ende ist der Druck dann doch zu groß geworden. Es geht vor allem um Wegners Krisenmanagement beim großen Stromausfall in Berlin Anfang des Jahres. Er spielte an dem Tag, als es losging, Tennis, verschwieg das aber erst einmal. Und auch danach gab es immer wieder Ungereimtheiten, wann er sich denn nun wirklich um den Blackout kümmerte.
1: Rauch im Maschinenraum hat am Chiemsee einen Großeinsatz ausgelöst. Rund 200 Fahrgäste mussten einen Dampfer verlassen. Das Schiff konnte noch einen Steg in Sion-Seebruck erreichen. Verletzt wurde niemand. Ursache war nach ersten Erkenntnissen ein defektes Stromaggregat.
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3: Hier die aktuellen Meldungen von den Straßen bei uns in der Region. Fahrt auf der A93 Regensburg in Richtung Weiden vorsichtig. Zwischen Regenstauf und Brunholz kommt es zu Verzögerungen wegen einer Nachtbaustelle. Wir bleiben noch auf der A93. Weiden in Richtung Regensburg. Auch zwischen Teublitz und Regenstauf kommt es zu Behinderungen wegen einer Nachtbaustelle.
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5: Nach einem heißen Sommertag ist vor einem heißen Sommertag in Regensburg-Niederbayern und der Oberpfalz. Dazwischen liegt nur die Nacht. Die ist oft wolkenlos mit um die 14 Grad. Später morgen tagsüber auch Sonne und um die 30 Grad. Der Charivari-Wettertrend. Daran ändert sich auch die nächsten Tage nichts. Am Sonntag und auch in der neuen Woche bleibt es schön sommerlich.

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2: Ein kleiner Junge, der im Wikingerdorf Lake lebt, ist einer der Helden diesen Sommer auf der Waldbühne in Furt im Wald. Mein Freund Vicky wird noch 6-mal im Juli und im August gezeigt. Auf dem Spielplan stehen auch die Abenteuer von Mowgli im Dschungelbuch. Die nächste Aufführung ist am kommenden Sonntag. Alle Termine und Karten gibt's unter www.waldbühnefurt.de. Die besten Gockerl gibt's am Wochenende in Nittenau. Das sagt der Kleintierzuchtverein, der am Sonntag zur Gockerl-Kirwa einlädt. Los geht's ab 9 Uhr in der Kleintierhalle am städtischen Bauhof Nittenau. Neben Gockerl vom Grill gibt's noch viele weitere Schmankerl, auch zum Mitnehmen.
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3: Schönen guten Abend. Für einen brutalen Axtangriff auf Passagiere in einem ICE in Niederbayern soll der Beschuldigte auf unbestimmte Zeit in der Psychiatrie bleiben. Das haben heute Staatsanwalt, Verteidiger und Nebenklagevertreter in ihren Plädoyers vor dem Landgericht Regensburg gefordert. Dem jungen Syrer werden versuchter Totschlag und gefährliche Körperverletzung vorgeworfen. Er gilt wegen einer psychischen Erkrankung aber als schuldunfähig. Sein Verteidiger hat heute erklärt, dass sein Mandant die Tat bereut und selbst erschrocken davon ist, welche Auswirkungen sie auf die Opfer seines Angriffs hatte. Das Urteil soll nächste Woche gesprochen werden. Das bayerische Wissenschaftsministerium schüttet sein Füllhorn über die Hochschulen im Freistaat aus. Es gibt über 300 Millionen Euro für dringend nötige Sanierungsmaßnahmen frei. Bilder von undichten Dächern oder maroden Hörsälen sollen bald der Vergangenheit angehören, sagte heute Minister Markus Blume. Auch die Uni Regensburg profitiert vom Sanierungsprogramm. So wird für über 4 Millionen Euro das Dach vom Chemie- und Pharmaziegebäude erneuert. Für Hochschulen in der Oberpfalz stehen insgesamt 47 Millionen Euro bereit, für die Niederbayern 11 Millionen. Sie sind heute das Gesprächsthema im Landkreis Cham. Zwei 12 Jahre alte Buben. Beide waren gestern Abend Ersthelfer bei einem Rollerunfall nahe Furt im Wald. Und sie haben professionell den Verkehr an der Unfallstelle geregelt und Rettungskräfte eingewiesen. Kein Wunder, beide Buben sind Mitglieder der Kinderfeuerwehr Arnschwang. Kreisbrandrat Michael Stahl ist mächtig stolz auf sie.
4: Also ich bedanke mich da dafür. Das ist ein sehr gutes Beispiel für das, was die lernen. Und ich kann nur Respekt zollen, auch natürlich der Mama.
3: Sie hatte den Rollerfahrer erst versorgt, er liegt schwer verletzt im Krankenhaus. Lebensgefahr besteht aber nicht, so die Polizei Furt im Wald. Die letzte Nacht war für Bewohner der Liburnallee in Schwandorf alles andere als ruhig. Gegen 3 Uhr plärrte laute Musik aus einem Schrebergarten. Bei der Polizei gab es Beschwerdeanrufe, sie schickte eine Streife vorbei. Die Beamten haben dann vor Ort einen 36 Jahre alten Syrer angetroffen. Er hat mutterseelenallein Party gemacht und dazu einen Lautsprecher voll aufgedreht. Nachdem die Polizei weg war, herrschte Ruhe, aber nur kurz. 1,5 Stunden später ging der Mann seinen Nachbarn wieder mit der Musik auf die Nerven. Die Polizei rückte ein zweites Mal an. Diesmal gab's eine Anzeige.
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5: Hier die wichtigsten Meldungen von den Straßen bei uns in der Region. Fahrt auf der A93 Regensburg in Richtung Weiden vorsichtig. Zwischen Regenstauf und Brunholz kommt es zu Behinderungen wegen einer Nachtbaustelle. Wir bleiben noch auf der A93. Weiden in Richtung Regensburg. Auch zwischen Teublitz und Regenstauf kommt es zu Behinderungen wegen einer Nachtbaustelle. Wir bleiben noch auf der A93 Weiden in Richtung Holledau. Fahrt auch zwischen den Anschlussstellen Regenstauf und Regensburg Nord besonders vorsichtig. Hier kommt es zu Behinderungen durch einen brennenden PKW.
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7: Nach einem heißen Sommertag ist vor einem heißen Sommertag in Regensburg, Niederbayern und der Oberpfalz. Dazwischen liegt nur die Nacht. Die ist oft wolkenlos mit um die 14 Grad. Später morgen tagsüber auch Sonne und um die 30 Grad. Der Charivari-Wettertrend. Daran ändert sich auch die nächsten Tage nichts. Am Sonntag und auch in der neuen Woche bleibt es schön sommerlich.
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0: Freitagabend, wir lassen die Arbeitswoche ausklingen, jetzt mit einer engelsgleichen Stimme, die von Ariana Grande.
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0: Dreifach Grammy prämiert als Sängerin, Oscar und Golden Globe nominiert als Schauspielerin, Ariana Grande liefert ab. Ihre neue Single Hate That I Made You Love Me wird gerade ein Radio-Hit und schafft es deswegen auch hier rein bei uns. Produziert auch wieder von Max Martin, der unter anderem auch den Sound von Katy Perry, Britney Spears, den Backstreet Boys und viel mehr geprägt hat und immer noch tut. Hate That I Made You Love Me ist die Lead-Single ihres neuen Albums, das kommt Ende des Monats. Ariana ist auf Tour. Fans müssen allerdings stark sein. Es könnte ihre vorerst letzte Tour sein. Sie will sich eine ganze Zeit lang zurückziehen. Deswegen genießen wir sie hier jetzt im Radio neu. Ariana Grande mit Hate That I Made You Love Me. Auf Charivari.

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7: Ich bin Dominik Schweiger. Der Bundesrat hat gleich mehrere wichtige Gesetze beschlossen. Künftig haben Verbraucher ein Recht auf Reparatur. Hersteller von Handys oder Waschmaschinen müssen ihre Produkte zu einem angemessenen Preis instand setzen und Ersatzteile bereitstellen. Und der Bundesrat hat auch den Weg für die Gesundheitsspareform freigemacht. Gesetzlich Versicherte müssen sich damit beispielsweise auf höhere Zuzahlungen bei Medikamenten einstellen. Bundestag und Bundesrat haben außerdem das neue Gebäudemodernisierungsgesetz, also eine Reform des sogenannten Heizungsgesetzes, beschlossen. Damit werden Kernpunkte der von der früheren Ampelregierung beschlossenen Regelungen gekippt. Umweltverbände und die Grünen warnen vor massiven Rückschritten beim Klimaschutz durch das neue Gesetz. Flughäfen können künftig eine komplett digitale Abfertigung anbieten, damit Passagiere schneller zum Gate kommen. Die Nutzung ist für die Fluggäste aber freiwillig. Der Bundesrat hat dafür grünes Licht für ein Gesetz gegeben, das der Bundestag schon Ende Juni beschlossen hatte. Nach dem Messerangriff am Gymnasium in Schongau prüfen die Ermittler neue Hinweise. Nach Angaben der Staatsanwaltschaft gibt es Anzeichen dafür, dass der Täter die Tat möglicherweise per Livestream übertragen wollte. Außerdem untersuchen die Behörden ein Schreiben, das von dem 16-Jährigen stammen könnte. Laut Spiegel werden darin frühere Schulamokläufe verherrlicht. Bei dem Angriff am Mittwoch waren zwei 13-jährige Mädchen schwer verletzt worden. Alexander Zverev ist nur noch einen Sieg vom Wimbledon-Titel entfernt. Der Hamburger hat dort zum ersten Mal das Endspiel erreicht. Zverev hat sein Halbfinale gegen den britischen Außenseiter Arthur Ferry gewonnen. Zoe Tasovali berichtet.
8: Nach einem umkämpften ersten Satz hatte Zverev die Partie komplett im Griff und ließ seinem Gegner kaum noch eine Chance. Im Finale am Sonntag kann der Hamburger als erster deutscher Wimbledon-Sieger seit Michael Stich im Jahr 1991 Tennisgeschichte schreiben. Auf ihn wartet dann allerdings ein echter Brocken. Entweder Titelverteidiger Jannik Sinner oder Rekord-Grand-Slam-Sieger Novak Djokovic.
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9: Hier die wichtigsten Meldungen von den Straßen bei uns in der Region. Wenn ihr gerade auf der A93 Regensburg in Richtung Weiden unterwegs seid, fahrt zwischen den Anschlussstellen Regenstauf und Brunholz vorsichtig. Hier kommt es zu Verzögerungen wegen einer Nachtbaustelle. Wir bleiben noch auf der A93 Weiden in Richtung Regensburg. Auch zwischen Teublitz und Regenstauf kommt es zu Behinderungen wegen einer Nachtbaustelle. Wir bleiben noch auf der A93 Weiden in Richtung Holledau. Fahrt auch zwischen den Anschlussstellen Regenstauf und Regensburg. Regensburg Nord besonders vorsichtig. Hier kommt es zu Behinderungen durch einen brennenden PKW.
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11: Nach einem heißen Sommertag ist vor einem heißen Sommertag in Regensburg-Niederbayern und der Oberpfalz. Dazwischen liegt nur die Nacht. Die ist oft wolkenlos mit um die 14 Grad. Später morgen tagsüber auch Sonne und um die 30 Grad. Der Charivari-Wettertrend. Daran ändert sich auch die nächsten Tage nichts. Am Sonntag und auch in der neuen Woche bleibt es schön sommerlich.
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1: Hier die wichtigsten Meldungen von den Straßen bei uns in der Region. Fahrt auf der A93 Regensburg in Richtung Weiden vorsichtig. Zwischen Regenstauf und Brunholz kommt es zu Verzögerungen wegen einer Nachtbaustelle. Wir bleiben noch auf der A93 Weiden in Richtung Regensburg. Auch zwischen Teublitz und Regenstauf kommt es zu Behinderungen wegen einer Nachtbaustelle. Wir bleiben noch auf der A93 Weiden in Richtung Holledau. Fahrt auch zwischen Regenstauf und Regensburg Nord besonders vorsichtig. Hier kommt es zu Behinderungen durch einen brennenden PKW.
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3: Nach einem heißen Sommertag ist vor einem heißen Sommertag in Regensburg-Niederbayern und der Oberpfalz. Dazwischen liegt nur die Nacht. Die ist oft wolkenlos mit um die 14 Grad. Später morgen tagsüber auch Sonne und um die 30 Grad. Der Charivari-Wettertrend. Daran ändert sich auch die nächsten Tage nichts. Am Sonntag und auch in der neuen Woche bleibt es schön sommerlich.
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2: Ich bin Hendrik Daum. Nach dem Bundestag hat auch der Bundesrat das Sparpaket für die gesetzliche Krankenversicherung passieren lassen. Vorgesehen sind unter anderem höhere Beiträge für Besserverdienende, Einschränkungen bei der kostenlosen Partnermitversicherung und höhere Zuzahlungen für Medikamente. Ziel der Reform ist die Stabilisierung der Finanzlage der Kassen. Zudem soll der Anstieg der Beiträge für Versicherte gestoppt werden. Es klingt wie in einem Film. In einem Flugzeug von Ryanair ist nach dem Start im griechischen Thessaloniki eine Fensterscheibe zerborsten. Der Passagier direkt am Fensterplatz wurde durch den Sog halb nach draußen gezogen. Neben ihm sitzende Reisende konnten ihn noch in die Maschine zurückziehen. Der Flieger war eigentlich auf dem Weg nach Memmingen, kehrte nach dem Vorfall aber sofort um. Der Passagier kam ins Krankenhaus, die anderen Reisenden in eine Ersatzmaschine. Die deutschen Autobauer kämpfen weiter mit sinkenden Verkaufszahlen. Im zweiten Quartal haben sowohl Volkswagen als auch BMW ein Minus beim Absatz verzeichnet. Hauptgrund ist der deutliche Einbruch auf dem chinesischen Markt. Und der ist deutlich größer als die Zuwächse in Europa und in Nordamerika. Berlins Bürgermeister Wegner zieht die Reißleine. Nach monatelanger Kritik verzichtet er jetzt auf eine weitere Spitzenkandidatur für die CDU bei der Abgeordnetenhauswahl im September. Er will aber bis zur Wahl noch im Amt bleiben. David Riemer berichtet.
3: Am Ende ist der Druck dann doch zu groß geworden. Es geht vor allem um Wegners Krisenmanagement beim großen Stromausfall in Berlin Anfang des Jahres. Er spielte an dem Tag, als es losging, Tennis, verschwieg das aber erst einmal. Und auch danach gab es immer wieder Ungereimtheiten, wann er sich denn nun wirklich um den Blackout kümmerte.
2: Deutschlands Tennisprofi Nummer 1 Alexander Zverev spielt im Finale von Wimbledon gegen Jannik Sinner. Der Italiener hat am Abend Novak Djokovic klar in 3 Sätzen besiegt. Damit trifft am Sonntag der Weltranglisten-Erste Sinner auf den Weltranglisten-Dritten Zverev. Für den 29-jährigen Hamburger ist es das erste Finale in Wimbledon überhaupt.
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4: Hier die aktuellen Meldungen von den Straßen bei uns in der Region. Fahrt auf der A93 Regensburg in Richtung Weiden vorsichtig. Zwischen den Anschlussstellen Regenstauf und Brunholz kommt es zu Behinderungen wegen einer Nachtbaustelle. Wir bleiben noch auf der A93 Weiden in Richtung Regensburg. Auch zwischen den Anschlussstellen Teublitz und Regenstauf kommt es zu Behinderungen wegen einer Nachtbaustelle. Wir bleiben noch auf der A93 Weiden in Richtung Holledau. Fahrt auch zwischen Regenstauf und Regensburg Nord besonders vorsichtig. Hier kommt es zu Behinderungen durch einen brennenden PKW.
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6: Nach einem heißen Sommertag ist vor einem heißen Sommertag in Regensburg-Niederbayern und der Oberpfalz. Dazwischen liegt nur die Nacht. Die ist oft wolkenlos mit um die 14 Grad. Später morgen tagsüber auch Sonne und um die 30 Grad. Der Charivari-Wetter-Trend. Daran ändert sich auch die nächsten Tage nichts. Am Sonntag und auch in der neuen Woche bleibt es schön sommerlich.
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4: Hier die wichtigsten Meldungen von den Straßen bei uns in der Region. Fahrt auf der A93 Regensburg in Richtung Weiden vorsichtig. Zwischen Regenstauf und Brunholz kommt es zu Behinderungen wegen einer Nachtbaustelle. Wir bleiben noch auf der A93. Weiden in Richtung Regensburg. Auch zwischen den Anschlussstellen Teublitz und Regenstauf kommt es zu Behinderungen wegen einer Nachtbaustelle. Wir bleiben noch auf der A93. Weiden in Richtung Holledau. Fahrt auch zwischen Regenstauf und Regensburg Nord besonders vorsichtig. Hier kommt es zu Behinderungen durch einen brennenden PKW.
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6: Nach einem heißen Sommertag ist vor einem heißen Sommertag in Regensburg-Niederbayern und der Oberpfalz. Dazwischen liegt nur die Nacht. Die ist oft wolkenlos mit um die 14 Grad. Später morgen tagsüber auch Sonne und um die 30 Grad. Der Charivari-Wettertrend. Daran ändert sich auch die nächsten Tage nichts. Am Sonntag und auch in der neuen Woche bleibt es schön sommerlich.
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2: Ich bin Hendrik Daum. Nach dem Bundestag hat auch der Bundesrat das Sparpaket für die gesetzliche Krankenversicherung passieren lassen. Vorgesehen sind unter anderem höhere Beiträge für Besserverdienende, Einschränkungen bei der kostenlosen Partnermitversicherung und höhere Zuzahlungen für Medikamente. Ziel der Reform ist die Stabilisierung der Finanzlage der Kassen. Zudem soll der Anstieg der Beiträge für Versicherte gestoppt werden. Es klingt wie in einem Film. In einem Flugzeug von Ryanair ist nach dem Start im griechischen Thessaloniki eine Fensterscheibe zerborsten. Der Passagier direkt am Fensterplatz wurde durch den Sog halb nach draußen gezogen. Neben ihm sitzende Reisende konnten ihn noch in die Maschine zurückziehen. Der Flieger war eigentlich auf dem Weg nach Memmingen, kehrte nach dem Vorfall aber sofort um. Der Passagier kam ins Krankenhaus, die anderen Reisenden in eine Ersatzmaschine. Die deutschen Autobauer kämpfen weiter mit sinkenden Verkaufszahlen. Im zweiten Quartal haben sowohl Volkswagen als auch BMW ein Minus beim Absatz verzeichnet. Hauptgrund ist der deutliche Einbruch auf dem chinesischen Markt. Und der ist deutlich größer als die Zuwächse in Europa und in Nordamerika. Berlins Bürgermeister Wegner zieht die Reißleine. Nach monatelanger Kritik verzichtet er jetzt auf eine weitere Spitzenkandidatur für die CDU bei der Abgeordnetenhauswahl im September. Er wird aber bis zur Wahl noch im Amt bleiben, David Riemer berichtet.
3: Am Ende ist der Druck dann doch zu groß geworden. Es geht vor allem um Wegners Krisenmanagement beim großen Stromausfall in Berlin Anfang des Jahres. Er spielte an dem Tag, als es losging, Tennis, verschwieg das aber erst einmal. Und auch danach gab es immer wieder Ungereimtheiten, wann er sich denn nun wirklich um den Blackout kümmerte.
2: Deutschlands Tennisprofi Nummer 1 Alexander Zverev spielt im Finale von Wimbledon gegen Jannik Sinner. Der Italiener hat am Abend Novak Djokovic klar in 3 Sätzen besiegt. Und bei der Fußball-WM, da steht heute Abend das zweite Viertelfinale an zwischen Spanien und Belgien. Und zur Halbzeit, da steht es 1:1.
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4: Hier die aktuellen Meldungen von den Straßen bei uns in der Region. Wenn ihr gerade auf der A93 Regensburg in Richtung Weiden unterwegs seid, fahrt zwischen den Anschlussstellen Regenstauf und Buhnholz vorsichtig. Hier kommt es zu Verzögerungen wegen einer Nachtbaustelle. Ebenfalls auf der A93 Weiden in Richtung Regensburg kommt es zwischen Teublitz und Regenstauf zu Behinderungen wegen einer Nachtbaustelle. Wir bleiben noch auf der A93 Weiden in Richtung Holledau. Fahrt auch zwischen den Anschlussstellen Regenstauf und Regensburg Nord besonders vorsichtig. Hier kommt es zu Behinderungen durch einen brennenden PKW.
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6: Nach einem heißen Sommertag ist vor einem heißen Sommertag in Regensburg-Niederbayern und der Oberpfalz. Dazwischen liegt nur die Nacht. Die ist oft wolkenlos mit um die 14 Grad. Später morgen tagsüber auch Sonne und um die 30 Grad. Der Charivari-Wettertrend. Daran ändert sich auch die nächsten Tage nichts. Am Sonntag und auch in der neuen Woche bleibt es schön sommerlich.
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1: Hier die wichtigsten Meldungen von den Straßen bei uns in der Region. Wenn ihr gerade auf der A93 Regensburg in Richtung Weiden unterwegs seid, fahrt zwischen den Anschlussstellen Regenstauf und Brunholz vorsichtig. Hier kommt es zu Verzögerungen wegen einer Nachtbaustelle. Wir bleiben noch auf der A93, Weiden in Richtung Regensburg. Auch zwischen Teublitz und Regenstauf kommt es zu Behinderungen wegen einer Nachtbaustelle. Wir bleiben noch auf der A93, Weiden in Richtung Holledau. Fahrt auch zwischen Regenstauf und Regensburg Nord besonders vorsichtig. Hier kommt es zu Behinderungen durch einen brennenden PKW.
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3: Nach einem heißen Sommertag ist vor einem heißen Sommertag in Regensburg-Niederbayern und der Oberpfalz. Dazwischen liegt nur die Nacht. Die ist oft wolkenlos mit um die 14 Grad. Später morgen tagsüber auch Sonne und um die 30 Grad. Der Charivari-Wettertrend. Daran ändert sich auch die nächsten Tage nichts. Am Sonntag und auch in der neuen Woche bleibt es schön sommerlich.
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1: Ich bin Hendrik Daum. Nach dem Bundestag hat auch der Bundesrat das Sparpaket für die gesetzliche Krankenversicherung passieren lassen. Vorgesehen sind unter anderem höhere Beiträge für Besserverdienende, Einschränkungen bei der kostenlosen Partnermitversicherung und höhere Zuzahlungen für Medikamente. Ziel der Reform ist die Stabilisierung der Finanzlage der Kassen. Zudem soll der Anstieg der Beiträge für Versicherte gestoppt werden. Die deutschen Autobauer kämpfen weiter mit sinkenden Verkaufszahlen. Im zweiten Quartal haben sowohl Volkswagen als auch BMW ein Minus beim Absatz verzeichnet. Hauptgrund ist der deutliche Einbruch auf dem chinesischen Markt und der ist deutlich größer als die Zuwächse in Europa und Nordamerika. Die Abholzung des Regenwalds im brasilianischen Amazonasgebiet hat in der ersten Jahreshälfte offenbar den niedrigsten Stand seit Beginn der Aufzeichnungen im Jahr 2016 erreicht. Der linksgerichtete brasilianische Präsident Lula hatte ja in Aussicht gestellt, die illegale Abholzung des Amazonaswalds bis 2030 komplett zu stoppen. Der Amazonas gilt als grüne Lunge des Planeten. Sein Regenwald nimmt in gigantischen Mengen Kohlendioxid aus der Erdatmosphäre auf und wirkt damit der Erderwärmung entgegen. Rauch im Maschinenraum eines Dampfers hat am Chiemsee einen Großeinsatz ausgelöst. Rund 200 Fahrgäste mussten von Bord. Das Schiff konnte noch einen Steg in See und Seebruck erreichen. Verletzt wurde niemand. Ursache war nach ersten Erkenntnissen ein defektes Stromaggregat. Deutschlands Tennisprofi Nummer 1 Alexander Zverev spielt im Finale von Wimbledon gegen Jannik Sinner. Der Italiener hat am Abend Novak Djokovic klar in 3 Sätzen besiegt. Damit trifft am Sonntag der Weltranglisten-1. Sinner auf den Weltranglisten-3. Zverev. Und dann schauen wir zur Fußball-WM. Da läuft das 2. Viertelfinale und zwar zwischen Spanien und Belgien. Ja, und kurz vor Schluss, da führen die Spanier mit 2:1.
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2: Hier die wichtigsten Meldungen von den Straßen bei uns in der Region. Fahrt auf der A6 Nürnberg in Richtung Pilsen besonders vorsichtig. Zwischen den Anschlussstellen Amberg West und Amberg Süd kommt es zu Verzögerungen wegen eines defekten Fahrzeugs. Jetzt zur A93 Regensburg in Richtung Weiden. Hier kommt es zwischen Regenstauf und Ponholz zu Behinderungen wegen einer Nachtbaustelle. Wir bleiben noch auf der A93 Weiden in Richtung Regensburg. Auch zwischen den Anschlussstellen Teublitz und Regenstauf kommt es zu Behinderungen wegen einer Nachtbaustelle.
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3: Fenster gekippt in der Nacht in Regensburg, Niederbayern und der Oberpfalz bei um die 14 Grad. Tagsüber dann zu bei um oder über 30 Grad und viel Sonnenschein. Badewetter auch am Sonntag. Der Charivari Wettertrend. Es bleibt so schön sommerlich auch zu Beginn der neuen Woche.
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1: Hier die wichtigsten Meldungen von den Straßen bei uns in der Region. Fahrt auf der A6 Nürnberg in Richtung Pilsen besonders vorsichtig. Zwischen den Anschlussstellen Amberg West und Amberg Süd kommt es zu Behinderungen wegen eines defekten Fahrzeugs. Weiter geht es mit der A93 Regensburg in Richtung Weiden. Hier kommt es zwischen Regenstauf und Brunholz zu Behinderungen wegen einer Nachtbaustelle. Ebenfalls auf der A93 Weiden in Richtung Regensburg kommt es zwischen Teublitz und Regenstauf zu Behinderungen wegen einer Nachtbaustelle.

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1: Ich bin Hendrik Daum. Das Krankenkassensparpaket der Bundesregierung kann in Kraft treten. Nach dem Bundestag hat es auch den Bundesrat passiert. Thomas Brockt mit den Einzelheiten.
2: Mit Schmerzen, sagt Bayerns Ministerpräsident Söder, aber es bremse die Kostenentwicklung und sorge für stabile Beiträge. Geplant ist, dass Praxen, Kliniken, Apotheken und auch die Pharmabranche weniger Geld ausgeben. Gleichzeitig müssen aber auch die gesetzlich Versicherten mit mehr Zuzahlungen und weniger Leistungen rechnen. Das Paket sorgt seit Wochen für Proteste. Hausärzte etwa sprechen von wahllosen Kürzungen und warnen vor längeren Wartezeiten.
1: Es klingt wie in einem Film. In einem Flugzeug von Ryanair ist nach dem Start im griechischen Thessaloniki eine Fensterscheibe zerborsten. Der Passagier direkt am Fensterplatz wurde durch den Sog halb nach draußen gezogen. Neben ihm sitzende Reisende konnten ihn gerade noch in die Maschine zurückziehen. Der Flieger war eigentlich auf dem Weg nach Memmingen, kehrte nach dem Vorfall aber sofort um. Der Passagier kam ins Krankenhaus, die anderen Reisenden in eine Ersatzmaschine. Die deutschen Autobauer kämpfen weiter mit sinkenden Verkaufszahlen. Im zweiten Quartal haben sowohl Volkswagen als auch BMW ein Minus beim Absatz verzeichnet. Hauptgrund ist der deutliche Einbruch auf dem chinesischen Markt und der ist deutlich größer als die Zuwächse in Europa und Nordamerika. Nach dem Messerangriff am Welfengymnasium in Schongau prüfen die Ermittler neue Hinweise. Nach Angaben der Staatsanwaltschaft gibt es Anzeichen dafür, dass der Täter die Tat möglicherweise per Livestream übertragen wollte. Außerdem untersuchen die Behörden ein Schreiben, das von dem 16-Jährigen stammen könnte. Laut Spiegel werden darin frühere Schulamokläufe verherrlicht. Bei dem Angriff am Mittwoch waren zwei 13-jährige Mädchen schwer verletzt worden. Mikel Merino hat Spanien nach einem Geduldsspiel ins WM-Halbfinale gegen Frankreich geschossen. Beim 2:1 im Viertelfinale gegen Belgien traf er in der 88. Minute zum Siegtor und sorgte für den ersten Einzug Spaniens in die Top 4 seit dem WM-Titel vor 16 Jahren.
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3: Hier die aktuellen Meldungen von den Straßen bei uns in der Region. Fahrt auf der A6 Nürnberg in Richtung Pilsen besonders aufmerksam. Zwischen Amberg West und Amberg Süd kommt es zu Behinderungen wegen eines defekten Fahrzeugs. Jetzt zur A93 Regensburg in Richtung Weiden. Hier kommt es zwischen Regenstauf und Punholz zu Behinderungen wegen einer Nachtbaustelle. Ebenfalls auf der A93 Weiden in Richtung Regensburg kommt es zwischen Teublitz und Regenstauf zu Behinderungen wegen einer Nachtbaustelle.
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4: Fenster gekippt in der Nacht in Regensburg, Niederbayern und der Oberpfalz bei um die 14 Grad. Tagsüber dann zu bei um oder über 30 Grad und viel Sonnenschein. Badewetter auch am Sonntag. Der Charivari-Wettertrend. Es bleibt so schön sommerlich, auch zu Beginn der neuen Woche.

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1: Hier die wichtigsten Meldungen von den Straßen bei uns in der Region. Fahrt auf der A93 Regensburg in Richtung Weiden vorsichtig. Zwischen den Anschlussstellen Regenstauf und Punholz kommt es zu Behinderungen wegen einer Nachtbaustelle.

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1: Ich bin Hendrik Daum. Nach dem Bundestag hat auch der Bundesrat das Sparpaket für die gesetzliche Krankenversicherung passieren lassen. Vorgesehen sind unter anderem höhere Beiträge für Besserverdienende, Einschränkungen bei der kostenlosen Partnermitversicherung und höhere Zuzahlungen für Medikamente. Ziel der Reform ist die Stabilisierung der Finanzlage der Kassen. Zudem soll der Anstieg der Beiträge für Versicherte gestoppt werden. 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